0: Das sind die Klassiker von den Bee Gees in der Sonntagnacht für euch, in der der eine oder andere vielleicht noch ein bisschen Nacken hat, ja, vom ständigen in den Himmel hochschauen in dieser Woche. Da war ja eine Menge los mit Sternschnuppen und natürlich der Sophie, der Sonnenfinsternis. Und weil sich die Sonne heute und morgen in diesem Sommer ein kleines Päuschen gönnt, ist jetzt mal ein guter Zeitpunkt, um noch ein bisschen mehr über unsere Sonne zu erfahren.
1: Wissen in 60 Sekunden mit Lukas Prosser. Sie ist eine gigantische Gaskugel. In ihrem Inneren verschmelzen Wasserstoffatome zu Helium. Eine andauernde Kernfusion, die unvorstellbare Mengen an Energie freisetzt. Und die nehmen wir wahr, als Wärme und Licht. Unsere Sonne ist das Zentrum des Universums. Alles dreht sich um sie, sonst würden wir ohne Schwerkraft irgendwo im All umherfliegen. Wir sind im Schnitt ca. 150 Millionen Kilometer von ihr entfernt. Also wenn es euch im Sommer zu heiß ist, stellt euch mal vor, wir wären da ein bisschen näher dran. Die Sonne brennt ständig, gleichmäßig, seit ca. 4,5 Milliarden Jahren. Ohne ihre Wärme wäre kein Leben möglich. Es würde nichts wachsen, es gäbe kein Leben in den Meeren und weil es dann ungefähr minus 270 Grad bei uns hätte, wäre an Land jetzt auch nicht besonders viel los. Sie ist unsere Orientierung, Jahreszeiten, Tag und Nacht. Die Sonne hat im Inneren eine Temperatur von 15 Millionen Grad. Ein Diamant schmilzt bei ca. 4000 Grad, nur mal so zum Vergleich. Sie ist 110 mal so groß wie die Erde und macht 99,86% unseres Universums aus.
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1: In Justin Hamm. Weiter herrscht Ausnahmezustand in Nordrhein-Westfalen. Wegen eines großen Waldbrands in Belgien bereitet sich die Stadt Monschau auf mögliche Evakuierungen vor. Betroffen wären fast 50 Häuser nahe der Grenze. Die Stadt richtet vorsorglich Notunterkünfte ein. Der Brand im Hohenfenn hat bereits 2700 Hektar erfasst. Belgien hat die EU bereits um Hilfe gebeten. Marokkos Polizei hat mehr als 100 Migranten beim Versuch gestoppt, nach Ceuta zu gelangen. Zuvor hatten Aufrufe in sozialen Netzwerken zu einem erneuten Massenandrang aufgerufen. Die Menschen hoffen, bei einer Ankunft in der spanischen Exklave Asyl in der EU zu bekommen. Spanien hat die Sicherheitskräfte auf Ceuta inzwischen auf über 3.500 Kräfte aufgestockt. Ende Juli waren bis zu 80.000 Migranten nach Ceuta gekommen. Fast 100 Menschen starben im Meer. Das waren die Nachrichten um 5:30. Es ist mal mehr, mal weniger bewölkt und ab und zu kommt auch ein Schauer runter. Im Nordwesten Bayerns ziehen in den frühen Morgenstunden Regen und Gewitter auf. Die Tiefstwerte, die liegen aktuell bei 21 bis 14 Grad. Tagsüber bekommen wir dann einen Mix aus Wolken und weniger Sonne als in den letzten Tagen. Schauer und Gewitter sind vor allem vormittags und wieder zum Abend hin dabei. Die Höchstwerte 26 bis 32 Grad.
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3: Ständig online, ständig auf Instagram und Co. So geht's ja nicht nur uns Erwachsenen oft, sondern auch vielen Kids. Und wie wir unsere Kinder mit entsprechenden Apps in den sozialen Medien besser schützen können, das klären wir gleich für euch in wenigen Minuten. Ich bin Florian Künstler. Servus.

0: Das ist der Sound für die Sonntagnacht mit Nick Kamen und I Promised Myself. Schöne Nacht zusammen. Wenn Eltern ihre kleinen Kinder das erste Mal aufs Radl setzen, ja, dann gibt's zum Schutz ja ganz selbstverständlich einen Helm. Könnte ja was passieren. Wenn wir unsere Kinder später aber durchs Netz cruisen lassen, dann sind sie eigentlich ungeschützt. Eine App aus München ändert das jetzt. Helmit, der digitale Helm für Social Media, WhatsApp und Co. App-Mitgegründer Leonardo Benini erklärt, um was es da geht.
1: Eltern laden sich die App auf ihrem Handy herunter und verbinden dann die Social Media Accounts ihres Kindes. Und dann analysiert Helmit im Hintergrund Nachrichten und auch Inhalte auf mögliche Gefahren. Also wenn dann zum Beispiel Anzeichen auf Cybermobbing erkannt werden oder Anzeichen auf einen Pädokriminellen, der das Kind kontaktiert, dann schlägt Helmit aus und benachrichtigt dann die Eltern.
0: Wie wichtig das ist, das zeigt die Statistik. Ein Drittel aller Kinder erlebt nämlich Cybermobbing. Leonardo Benini hat das selbst erlebt. Das hat ihn motiviert zu handeln. Ja, und was erkennt die App sonst noch?
1: Cybermobbing, Cybergrooming, Betrug, aber eben auch Inhalte, die nicht für Kinder geeignet sind. Also zum Beispiel kann man jetzt auch YouTube mit Helmit verbinden und wenn sich dann zum Beispiel vermehrt Videos angeschaut werden, die irgendwie Essstörungen positiv darstellen, dann erkennt es Helmit. Oder wenn vermehrt extremistische Inhalte oder vermehrt gewalttätige oder sexuelle Inhalte konsumiert werden, dann werden eben Kinder und Eltern benachrichtigt, sodass man halt über diese Themen sprechen kann und damit eben langfristig das Kind sensibilisiert wird, weil das ist der einzige Weg zum Erfolg.
0: Ja, private Nachrichten der Kinder können Eltern nicht mitlesen. Die Privatsphäre, die bleibt bei Helmit also gewahrt.
1: Jeden Tag schicken uns einige Eltern Sachen, die Helmit gefunden hat und sagen quasi, hey, danke, das hätten wir sonst nicht mitbekommen. Wir haben mittlerweile auch schon über 1000 Situationen von digitaler Gewalt aufgedeckt und ja, das ist ein super Gefühl.
0: Ja, die App ist kostenpflichtig, Geld, welches sich aber vielleicht lohnt auszugeben, denn jedes Kind verdient einen Helm im realen Leben und eben auch online.

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1: Ich bin Justin Hamm. Den neuen Weltrekord beim Schwimmen über 1500 Meter Freistil hält nun ein 19 Jahre alter Athlet aus Deutschland. Johannes Liebmann hat bei der Schwimm-EM in Paris seine zweite Goldmedaille gewonnen. 14 Minuten und knapp 27 Sekunden schneller war zuvor noch niemand. Im ZDF sagte Liebmann:
2: Das war das Ziel, dass ich einfach von vorne weg mein Ding mache, schnell angehe. Dass es wehtun wird, war mir eigentlich auch klar. Ja, aber am Ende dann die Zeit zu sehen, das war nochmal was ganz anderes. Unglaublich.
1: Und auch bei der Leichtathletik-EM in Birmingham gab es deutsches Gold für Speerwerfer Julian Weber. Am 1. September startet das neue Ausbildungsjahr und wer noch eine Stelle sucht, hat gute Chancen. Rund 162.000 Ausbildungsplätze sind aktuell unbesetzt, sagt die Chefin der Bundesagentur für Arbeit, Nahles. Sie betont, eine Ausbildung lohne sich, auch weil dann die Wahrscheinlichkeit sinke, später arbeitslos zu werden. Nahles ist allerdings auch beunruhigt, weil immer weniger Betriebe Ausbildungsplätze anbieten. Aufatmen auf Sizilien. Der Flughafen von Catania hat heute Nachmittag wieder geöffnet. Eine Woche lang war er dicht, weil der Ätna ausgebrochen war. Jetzt ist die vulkanische Aktivität zurückgegangen und der Flugbetrieb läuft wieder. Tausende Urlauber hatten die ganze Woche auf der Insel festgesessen, weil Flüge von und nach Catania gestrichen waren. Kurz vor Hawaii hat sich der Tropensturm Lala zu einem Hurricane verstärkt, mit Windgeschwindigkeiten von bis zu 120 km/h. Meteorologen gehen davon aus, dass er dicht an der Hauptinsel vorbeizieht. Die Ausläufer haben aber schon jetzt für Chaos gesorgt. Bäume sind umgestürzt, Straßen mussten gesperrt werden und rund 10.000 Haushalte sitzen derzeit ohne Strom da. Die Techno-Parade Rave the Planet war gestern die erste Großveranstaltung im Zentrum Berlins nach dem Anschlag auf den CSD und die Polizei zieht ein doch positives Fazit. Es sei verhältnismäßig störungsarm gewesen. Ein paar Festnahmen gab es wegen Beleidigungen, Körperverletzungen oder Drogenvergehen. Das Musikfest fand unter erhöhten Sicherheitsvorkehrungen statt. Die Polizei bot 1500 Einsatzkräfte, Hubschrauber und Drohnen auf. Es ist jetzt kurz nach 3. Es ist mal mehr, mal weniger bewölkt und ab und zu kommt auch ein Schauer runter. Im Nordwesten Bayerns ziehen in den frühen Morgenstunden Regen und Gewitter auf. Die Tiefstwerte, die liegen aktuell bei 21 bis 14 Grad. Tagsüber bekommen wir dann einen Mix aus Wolken und weniger Sonne als in den letzten Tagen. Schauer und Gewitter sind vor allem vormittags und wieder zum Abend hin dabei. Die Höchstwerte 26 bis 32 Grad. Auf die A3 Passau Richtung Nürnberg. Stau zwischen Passau-Mitte und Garamfilshofen auf 11 Kilometern. Eine halbe Stunde dauert derzeit länger. Vorsicht auf der A3 Passau Richtung Nürnberg. Dann nochmal zwischen Hengersberg und dem Kreuz Deggendorf steht ein defekter Bus. Sonst soweit alles frei.

einmal zart und einmal hart, so klingen gleich die nächsten Minuten für euch. Was Romantisches gibt's von Boyzone aus den 90ern. Vorher geben Zane und Sia ein bisschen mehr Gas. Und los geht's jetzt mit dieser Rockballade von Foreigner, Say You Will. Ich bin Florian Künstler, schöne Nacht.

0: Das sind Boyzone für euch in der Sonntagnacht, no matter what. Ja, manchmal gibt's ja in der Band Mitglieder, bei denen schnell klar ist, die sind zu Größerem bestimmt. So war es auch beim Star, um den es heute geht, in unseren Jugendsünden.
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2: Ich bin Klaus Braun und so klingt unsere heutige Jugendsünde.

erste Single der US-Girl-Group The Primettes. Leadsängerin bei diesem Song, eine spätere Pop-Diva. Erschienen ist die Single bei einer Mini-Plattenfirma, nachdem die vier Teenager beim damals angesagtesten Musiklabel gescheitert waren. Macht lieber erstmal euren Schulabschluss, hieß es nach dem Vorsingen. Dann bekamen sie dort doch noch eine Chance. Eine erste Single in neuer Besetzung mit neuem Namen, aber derselben Leadsängerin. Der erste einer ganzen Serie von Flops, obwohl die Gruppe wirklich alles versuchte. Zum Beispiel einen Ausflug in die Country-Musik. Auch das beherrschte unser junges Talent.

Erst mit Single Nummer 9 endlich der Jackpot. Umjubelte Auftritte mit dem ersten Nummer 1-Hit der Girlgroup. Und der meiste Jubel galt mal wieder der Leadsängerin.

0: Drei Jahre lang waren sie beim legendären Motown-Label als No-Hit-Supremes verspottet worden. Dann folgten 12 Nummer-1-Hits und anschließend eine sagenhafte Solokarriere für die Leadsängerin Diana Ross. Jahrzehnte später coverte sie einen ganz besonderen Motown-Song. Mit diesem Drifter-Song hatte Diana Ross 1960 den Motown-Chef so beeindruckt, dass er sie und ihre damalige Band zum Vorsingen einlud. Auch wenn der Weg noch lang war, für Diana Ross war es ein entscheidender erster Schritt im Musikgeschäft.
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0: Alter Athlet aus Deutschland. Johannes Liebmann hat bei der Schwimm-EM in Paris seine zweite Goldmedaille gewonnen. 14 Minuten und knapp 27 Sekunden schneller war zuvor noch niemand. Im ZDF sagte Liebmann:
1: Das war das Ziel, dass ich einfach von vorne weg mein Ding mache, schnell angehe. Dass es wehtun wird, war mir eigentlich auch klar. Ja, aber am Ende dann die Zeit zu sehen, das war nochmal was ganz anderes. Unglaublich.
0: Und auch bei der Leichtathletik-EM in Birmingham gab es deutsches Gold für Speerwerfer Julian Weber. Am 1. September startet das neue Ausbildungsjahr und wer noch eine Stelle sucht, hat gute Chancen. Rund 162.000 Ausbildungsplätze sind aktuell unbesetzt, sagt die Chefin der Bundesagentur für Arbeit, Nahles. Sie betont, eine Ausbildung lohne sich, auch weil dann die Wahrscheinlichkeit sinke, später arbeitslos zu werden. Nahles ist allerdings auch beunruhigt, weil immer weniger Betriebe Ausbildungsplätze anbieten. Das waren die Nachrichten um halb. Es ist mal weniger bewölkt und ab und zu kommt auch ein Schauer runter. Im Nordwesten Bayerns ziehen in den frühen Morgenstunden Regen und Gewitter auf. Die Tiefstwerte, die liegen aktuell bei 21 bis 14 Grad. Tagsüber bekommen wir dann einen Mix aus Wolken und weniger Sonne als in den letzten Tagen. Schauer und Gewitter sind vor allem vormittags und wieder zum Abend hin dabei. Die Höchstwerte 26 bis 32 Grad.
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3: Servus, schöne Nacht. Der Regen, der fehlt in diesem Sommer sehr bei uns in Bayern. Heute und morgen, da kommt an vielen Orten aber endlich mal wieder so ein bisschen was runter, auch in den nächsten Tagen. Aber die Trockenheit komplett entschärfen wird das wohl auch nicht. Wir unterstützen zumindest mit ein bisschen Regen im Radio jetzt von Pierce Adora und Jermaine Jackson. When the rain begins to fall. Ich bin Florian Künstler, schönen Sonntag.

0: 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R.E.M. Schönen Sonntag zusammen. Zuletzt haben ja alle Sonnenanbeter ihr Sommerwetter bekommen mit der Hitze und dem vielen Sonnenschein. Nächste Woche gibt's dann mal Wetter für alle, die es nicht ganz so heiß mögen. Und warum es diese zwei Fraktionen gibt, also warum es der eine heiß, der andere kühl mag, da gibt's tatsächlich eine Erklärung dazu. Dr. Florian Mayer, Landesarzt beim BRK.
1: Die Hitzetoleranz hängt natürlich einerseits von der Fitness des Betroffenen ab, vom Alter, vom Körpergewicht, von der Muskelmasse, natürlich auch, ob er jetzt irgendwelche chronischen Erkrankungen hat und wie gut er natürlich an die Hitze gewöhnt ist. Man kann beispielsweise sagen, dass ein gesunder Mensch im mittleren Alter die Hitze deutlich besser verträgt als beispielsweise ältere Leute oder Leute mit chronischen Erkrankungen.
0: Da fiel ja gerade auch schon das Stichwort, an die Hitze gewöhnen. Geht das? Gibt es denn auch Chancen für die, die sich lieber nach drinnen verziehen?
1: Ja, das kann ich schon machen, indem ich einfach versuche, bei der Hitze, also einfach draußen, langsam einfach sportliche Betätigung zu betreiben, mich daran zu gewöhnen und das Ganze einfach zu steigern, dann kann ich mich auch an die Hitze gewöhnen.
0: Ja, da gibt's aber ein kleines Problem, sagt Dr. Florian Mayer. Die Hitzewellen hierzulande, die dauern oft nicht lang genug dafür.
1: Das schaffe ich nicht innerhalb von 1 bis 2 Tagen. Und nachdem man ja bei uns, sage ich mal, die Hitze immer nur 1, 2, 3 Tage irgendwo vorhanden ist, ist es eigentlich relativ unmöglich, dass man sich daran gewöhnt. Und dann ist der nächste Punkt, wenn ich das dann nicht regelmäßig mache, dann verliert man diesen Gewöhnungseffekt auch wieder.
0: Gut, in diesem Sommer haben wir natürlich gute Chancen, sich ein bisschen an die Hitze zu gewöhnen. Es sind ja doch jetzt ein paar Hitzeperioden gewesen. Wer jetzt nicht gerade vorhat, nach Spanien umzusiedeln, der sollte auf jeden Fall weiter gut auf seinen Körper hören, viel trinken und sich notfalls auch eben mal nach drinnen verziehen, wenn es einfach zu warm ist.

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1: Ich bin Justin Hamm. Bundespräsident Steinmeier hat zum Schutz queerer Menschen aufgerufen. In einem Gastbeitrag für Zeit Online schreibt er, alle müssten ihren eigenen Weg gehen können, ohne Angst und mit Stolz, auch in der Öffentlichkeit. Bei einem islamistischen Anschlag auf den CSD in Berlin war Ende Juli ein Mann mit einem Auto in eine Menschengruppe gefahren. Steinmeier sagt, queere Menschen tragen schon seit geraumer Zeit ein wachsendes Risiko, Opfer von feindlichen Herabsetzungen, Anfeindungen und Straftaten zu werden. Immer mehr Syrerinnen und Syrer verlieren ihren Flüchtlingsstatus bei uns. Im ersten Halbjahr ist es bei fast einem Viertel der über 8000 überprüften Fällen zum Widerruf oder Zurücknahme gekommen. Grund ist meist, dass sich die Lage in Syrien seit dem Sturz von Machthaber al-Assad verändert hat. Die Behörden prüfen inzwischen auch, ob die Betroffenen sich in Syrien selbst versorgen können oder ein familiäres Netzwerk haben. Das Niedrigwasser in den Flüssen könnte dazu führen, dass die Bahn wieder alte Güterwaggons auf die Schiene stellt. DB Cargo will sie reaktivieren, um ausfallende Schiffstransporte zu kompensieren. Das berichtet die Rheinische Post. Thomas Bremser berichtet.
2: 900 Güterwagen könnte die Bahn mobilisieren. Das entspräche einer Ladung von 200 Schiffen. Die können derzeit kaum noch Ladung transportieren, weil zu wenig Wasser in den Flüssen ist. Darum will Verkehrsminister Bilger Schiffsfracht auf Schienen und Straßen verlagern. Einige Bundesländer haben deshalb schon das Lkw-Verbot an Sonntagen gelockert.
1: Die Fußballfrauen des FC Bayern haben den ersten Titel der neuen Saison eingefahren. Im Supercup gewannen die Münchnerinnen mit 3:0 gegen Wolfsburg. Nationalspielerin Clara Bühl traf in Ingolstadt gleich doppelt. In der zweiten Liga der Männer hat Nürnberg das Frankenderby gewonnen, 4:2 in Fürth. Hertha besiegte Heidenheim mit 4:1. Magdeburg gewann 3:0 in Osnabrück. Und im Abendspiel trennten sich Kaiserslautern und Karlsruhe 0:0. Immer wieder warnt die DLRG vor den Gefahren am Badesee und wie schnell es geht, hat sich am Abend wieder in Kirchheim bei München gezeigt. Zwei 8 und 15 Jahre alte Mädchen spielten im Uferbereich des Heimstettener Sees und gerieten plötzlich unter Wasser. Warum, ist noch unklar. Einsatzkräfte und Helfer bargen die Mädchen und leiteten Reanimationsmaßnahmen ein. Beide schwebten zunächst in Lebensgefahr. Es ist jetzt 4:15. Es ist mal mehr, mal weniger bewölkt und ab und zu kommt auch ein Schauer runter. Im Nordwesten Bayerns ziehen Regen und Gewitter auf. Im Tagesverlauf bekommen wir dann einen Mix aus Wolken und weniger Sonne als in den letzten Tagen. Schauer und Gewitter sind vor allem vormittags dabei und auch zum Abend hin. Die Höchstwerte, die liegen heute bei 26 bis 32 Grad. Weiterhin auf der A3 Passau Richtung Nürnberg. Der Stau nimmt aber ab zwischen Passau-Mitte und Garmvilshofen. Im Moment 12 Kilometer Stop and Go und 15 Minuten Wartezeit. Sonst ist soweit alles frei.

starker Kaffee, starker Energy Drink, um gut durch die Nacht zu kommen. Das ist vielleicht euer Rezept heute am Sonntag. Wir können noch was beisteuern, und zwar starke Songs zum Wachbleiben. Und die kommen gleich von Charles & Eddie, von DJ David Guetta und jetzt von Genesis, Land of Confusion. Ich bin Florian Künstler, servus.

0: Das ist der Sound für die Sonntagnacht für euch. Would I Lie to You? Das sind Charles and Eddie. Schöne Nacht zusammen. Ja, so in der Natur hat sich zuletzt vor allem eines getan. Die Wiesen und Gärten sind immer brauner geworden. Viel Grün ist da gerade nicht mehr. Jetzt gibt's nächste Woche aber mal endlich wieder ein bisschen Regen und dann tut sich hoffentlich auch in der Natur wieder einiges.
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2: Direkt vor der Haustür werden jetzt immer mehr Pflaumen und Zwetschgen reif. Viele Bäume tragen so viele Früchte, dass sich die Äste bereits nach unten biegen. Im Wald beginnt langsam die Zeit der Haselnüsse. Die ersten Früchte werden schon reif und locken dadurch verschiedene Tiere an, die sich sehr über das zusätzliche Futterangebot freuen. Auf den Wiesen und Feldern sehen wir jetzt häufig große Spinnennetze, die zwischen den Grashalmen gespannt sind. Besonders morgens, wenn Tau auf den Fäden liegt, glitzern sie wie kleine Kunstwerke.

0: ihren Flüchtlingsstatus bei uns. Im ersten Halbjahr ist es bei fast einem Viertel der über 8000 überprüften Fällen zum Widerruf oder Zurücknahme gekommen. Grund ist meist, dass sich die Lage in Syrien seit dem Sturz von Machthaber al-Assad verändert hat. Die Behörden prüfen inzwischen auch, ob die Betroffenen sich in Syrien selbst versorgen können oder ein familiäres Netzwerk haben. Das waren die Nachrichten um halb. Es ist mal mehr, mal weniger bewölkt und ab und zu kommt auch ein Schauer runter. Im Nordwesten Bayerns ziehen Regen und Gewitter auf. Im Tagesverlauf bekommen wir dann einen Mix aus Wolken und weniger Sonne als in den letzten Tagen. Schauer und Gewitter sind vor allem vormittags dabei und auch zum Abend hin. Die Höchstwerte, die liegen heute bei 26 bis 32 Grad.
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2: Kurz nach 5 am frühen Sonntag. Ich bin Florian Künstler und wir begleiten euch mit der besten Musik durch die Nacht. Jetzt mit zwei großen M's aus den 80ern. Michael Cimbello und Maniac.

0: Ganz gemütlich geht's mit Cyndi Lauper durch die Nacht, all through the night. Ja, vielleicht kennt ihr das, ihr seid gerade mitten in einer längeren Unterhaltung mit ChatGPT und plötzlich ist Schluss, weil das Nutzungslimit erreicht ist. Genau das soll bei normalen Textchats für Gratisnutzer jetzt der Vergangenheit angehören. OpenAI schafft die bisherige Begrenzung ab und macht unbegrenzte Textunterhaltungen auch kostenlos möglich. So, Kollege Fabian Schaffer, kostenlos und unbegrenzt, das klingt fast ein bisschen zu schön. Ist es wirklich so?
1: Zumindest für ganz normale Textunterhaltungen ja. Gratisnutzer bekommen dafür das neue Modell GPT 5.6 Luna und können damit laut OpenAI unbegrenzt chatten. Eine klassische Grenze, nach der erst einmal keine weiteren Textnachrichten mehr möglich sind, fällt damit weg. OpenAI behält sich aber Schutzmechanismen gegen eine ungewöhnlich hohe oder missbräuchliche Nutzung vor.
0: Heißt unbegrenzt dann wirklich, dass es gar keine Einschränkungen mehr gibt?
1: Nein, bei zusätzlichen Funktionen gelten weiterhin Limits. Dazu gehören zum Beispiel das Hochladen und Analysieren von Dateien, das Erstellen von Bildern, Sprachchats oder die ausführliche Deep Research-Funktion. Wer ChatGPT hauptsächlich zum Fragenstellen, Schreiben oder Übersetzen nutzt, dürfte von der Änderung also am meisten merken.
0: Und warum sollte ich denn überhaupt noch für ChatGPT bezahlen, wenn es die Gratis-Versionen gibt?
1: Die Bezahlversionen bieten weiterhin deutlich mehr. Da gibt es zum Beispiel Zugriff auf leistungsfähigere Denkmodelle, größere Limits für Dateien und Bilder sowie mehr Möglichkeiten bei Recherche, Erinnerung und komplexeren Aufgaben. Also vor allem wird das normale Chatten großzügiger. Die leistungsfähigeren Funktionen bleiben weiterhin ein Grund für ein Abo.
0: Also ChatGPT ohne Textlimit, das ist für Gratisnutzer jetzt möglich. Danke dir, Fabian.

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1: Ich bin Justin Hamm, guten Morgen. Die Gewerkschaft Verdi fordert, Pflegeeinrichtungen besser auf heiße Temperaturen vorzubereiten. Bund und Länder müssten ein Sofortprogramm auflegen, heißt es aus dem Verdi-Bundesvorstand. Jan-Henner Reitze berichtet.
2: Ein Großteil der Pflegeheime in Deutschland sei nicht auf hohe Temperaturen vorbereitet. Hitze sei für Beschäftigte unerträglich und für Bewohnerinnen und Bewohner lebensgefährlich, argumentiert die Gewerkschaft. Mehr Klimaanlagen und energetische Sanierung mit Geld vom Staat sollen die Bedingungen verbessern. Das wird auch schon von anderen Seiten gefordert.
1: Wir bleiben beim Thema Hitze. Ein riesiger Waldbrand in Belgien steht nahe an der deutschen Grenze. Im Ort Monschau in NRW werden mögliche Evakuierungen vorbereitet. Die Einsatzkräfte äußerten sich in der Nacht nun aber optimistisch, dass die Flammen nicht auf bewohnte Gebiete treffen. Felder wurden vorsorglich gewässert. Am 1. September startet das neue Ausbildungsjahr und wer noch eine Stelle sucht, hat gute Chancen. Rund 162.000 Ausbildungsplätze sind aktuell unbesetzt, sagt die Chefin der Bundesagentur für Arbeit, Nahles. Sie betont, eine Ausbildung lohne sich, auch weil dann die Wahrscheinlichkeit sinke, später arbeitslos zu werden. Nahles ist allerdings auch beunruhigt, weil immer weniger Betriebe Ausbildungsplätze anbieten. Unser Nachbarland Polen hat gestern mit einer großen Militärparade den Tag der Armee gefeiert. In Warschau sind rund 2000 Soldaten aufmarschiert, dazu Panzer und Flugzeuge. Auch 3 Maschinen der deutschen Luftwaffe waren dabei. Präsident Nawrocki sprach angesichts des russischen Angriffskriegs auf die Ukraine von einer Verpflichtung für Gegenwart und Zukunft. Der Gedenktag erinnert an die Schlacht bei Warschau 1920. Ein Flugzeug der Vietnam Airlines ist kurz nach dem Start vom Münchner Flughafen wieder umgekehrt und gelandet. Es waren Schäden an Reifen und Fahrwerk aufgefallen. Warum ist noch unklar? Weil das beschädigte Flugzeug abgeschleppt werden musste, wurde die nördliche Start- und Landebahn vorübergehend gesperrt. Flüge mussten somit alle von der südlichen Bahn abgefertigt werden. Dadurch kam es zu Verspätungen. Es ist jetzt kurz nach 5. Es ist mal mehr, mal weniger bewölkt und ab und zu kommt auch ein Schauer runter. Im Nordwesten Bayerns ziehen Regen und Gewitter auf. Im Tagesverlauf bekommen wir dann einen Mix aus Wolken und weniger Sonne als in den letzten Tagen. Schauer und Gewitter sind vor allem vormittags dabei und auch zum Abend hin. Die Höchstwerte, die liegen heute bei 26 bis 32 Grad. Haben wir keine. Wir schauen auf die A99, die Westumfahrung München Richtung Nürnberg. Zwischen dem Dreieck München-Feldmoching und Münchner Herberg. Vorsicht, hier liegt eine Ölspur auf dem Beschleunigungsstreifen. Das Ganze hier auf der Beschleunigungsspur des Parkplatzes kurz vor der Ausfahrt Münchner Herberg. Ansonsten im Moment, wie gesagt, alles frei.
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4: Es ist Sonntag, es sind Sommerferien, es ist kurz nach 5. Die ersten sind schon wieder zurück aus dem Urlaub, ja, vielleicht nach einer Woche Italien am Gardasee. Und damit der Abschied von Bella Italia nicht ganz so schwer fällt, gibt's bei uns im Radio für euch gleich ein bisschen Italien mit Eros Ramazzotti und Più Bella Cosa. Vorher noch Harry Styles und jetzt geht's los mit M und Pop Music. Ich bin Florian Künstler, guten Morgen.

0: Für den ersten Cappuccino am Sonntagmorgen Eros Ramazzotti. Und für alle, die mal wieder ein bisschen Abwechslung wollen, nach 2 Wochen Urlaub am Strand vielleicht oder gefühlt jeden Abend im Biergarten sitzen. Die nächsten Tage werden ja nicht mehr ganz so heiß und sommerlich. Da wäre der Kinobesuch vielleicht mal eine gute Alternative. Mit dem Film The End of Oak Street. Kollege Thomas Bremser hat schon mal reingeschaut.
1: Hat noch jemand heute Nacht dieses komische Licht gesehen?
2: Welches komische Licht?
3: The End of Oak Street beginnt friedlich mit einem Nachbarschaftsfest auf der Oak Street, ein amerikanisches Vorstadt-Idyll in den 80ern. Doch quasi über Nacht ist alles anders.
4: Ich glaube, unser Haus hat sich bewegt.
3: Die Nachbarschaft landet, warum auch immer, weit in der Vergangenheit, im Zeitalter der Dinosaurier.
4: Sammelt Vorräte, schnappt euch alles, was sich als Waffe eignet.
3: Ab jetzt heißt es überleben oder gefressen werden. The End of Oak Street mit Ewan McGregor und Anne Hathaway ist ein Mix aus Stranger Things und Jurassic Park und kommt mit ein paar kreativen Ideen daher.
1: Was passiert mit uns?
0: Läuft ab sofort auch in den bayerischen Kinos The End of Oak Street.

0: Ich bin Justin Hamm, guten Morgen. Die Gewerkschaft Verdi fordert, Pflegeeinrichtungen besser auf heiße Temperaturen vorzubereiten. Bund und Länder müssten ein Sofortprogramm auflegen, heißt es aus dem Verdi-Bundesvorstand. Jan-Henner Reitze berichtet.
1: Ein Großteil der Pflegeheime in Deutschland sei nicht auf hohe Temperaturen vorbereitet. Hitze sei für Beschäftigte unerträglich und für Bewohnerinnen und Bewohner lebensgefährlich, argumentiert die Gewerkschaft. Mehr Klimaanlagen und energetische Sanierung mit Geld vom Staat sollen die Bedingungen verbessern. Das wird auch schon von anderen Seiten gefordert.
0: Wir bleiben beim Thema Hitze. Ein riesiger Waldbrand in Belgien steht nahe an der deutschen Grenze. Im Ort Monschau in NRW werden mögliche Evakuierungen vorbereitet. Die Einsatzkräfte äußerten sich in der Nacht nun aber optimistisch, dass die Flammen nicht auf bewohnte Gebiete treffen. Felder wurden vorsorglich gewässert. Das waren die Nachrichten um halb. Es ist mal mehr, mal weniger bewölkt und ab und zu kommt auch ein Schauer runter. Im Nordwesten Bayerns ziehen Regen und Gewitter auf. Im Tagesverlauf bekommen wir dann einen Mix aus Wolken und weniger Sonne als in den letzten Tagen. Schauer und Gewitter sind vor allem vormittags dabei und auch zum Abend hin. Die Höchstwerte, die liegen heute bei 26 bis 32 Grad.
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3: Morgen, kurz nach 6. Viele sind noch in den Träumen in Bayern. Ihr nicht, sonst könntet ihr uns jetzt nicht hören, logischerweise. Aber ein bisschen was zum Träumen habe ich auch gleich. Mit Nazareth und Dream On. Vorher noch dieser Superstar. Das ist Justin Timberlake und Mirrors. Und jetzt starten wir mit einem Klassiker von Bonnie Tyler. Holding Out of a Hero. Ich bin Florian Künstler. Schönen Sonntag.

0: Schön gemütlich geht's rein in den Sonntag mit Nazareth und Dream On. Schönen guten Morgen. So, und jetzt wühlen wir wieder in unserer Hitkiste und ziehen eine neue Songstory raus. Die Geschichte hinter dem Song.
1: Mein Name ist Markus Ullmann und heute tritt eine 15-jährige Newcomerin gegen eine der erfolgreichsten Country-Sängerinnen der 90er an. Mal schauen, wer gewinnt.
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1: Bei unserem Song handelt es sich um einen Filmsong, geschrieben von Diane Warren, eine der größten Songwriterinnen aller Zeiten. Die hat praktisch für jeden großen Namen der Pop- und Rockmusik Songs geschrieben, von Olivia Newton-John bis Beyoncé, von Kiss bis Aerosmith. Der besagte Filmsong wird nun von unserer Teenager-Newcomerin eingesungen. Und der Produzent des Films, Jerry Bruckheimer, liebt den Song grundsätzlich, will aber einige Textänderungen. Und da schaltet sich der Vater der jungen Sängerin ein und interveniert. Weil Jerry aber auf den Änderungen besteht, wird die Country-Sängerin Trisha Yearwood engagiert. Und ihre Version des Songs ist auch im Film zu hören. Aber Songwriterin Diane weigert sich, der Newcomerin den Song komplett wegzunehmen. Und so existieren zwei Versionen nebeneinander und beide werden veröffentlicht. Diane zieht damit den Hass aller auf sich. Trisha ist sauer, dass ihre Version nicht die einzige ist. Bruckheimer ist sauer, lässt sich sogar zu der Aussage hinreißen, dass er nie wieder mit Diane Warren zusammenarbeiten wird. Aber am Ende läuft alles viel besser als gedacht. Die Filmversion schafft es auf Platz 23 der Charts. Die Version der Newcomerin auf Platz 2. Alle verdienen recht gut und Jerry arbeitet später auch wieder mit Diane zusammen. Und wir hören jetzt natürlich die Version der damals 15-jährigen Leanne Rimes. Hier ist How Do I Live?
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1: Ich bin Helen Martin. Guten Morgen. Den neuen Weltrekord beim Schwimmen über 1500 Meter Freistil hält nun ein 19 Jahre alter Athlet aus Deutschland. Johannes Liebmann hat bei der Schwimm-EM in Paris seine zweite Goldmedaille gewonnen. 14 Minuten und knapp 27 Sekunden, schneller war zuvor niemand. Im ZDF hat Liebmann gesagt:
2: Das war das Ziel, dass ich einmal von vorne weg mein Ding mache, schnell angehe. Dass es wehtun wird, war mir eigentlich auch klar. Ja, aber am Ende dann die Zeit zu sehen, das war nochmal was ganz anderes. Unglaublich.
1: Und auch bei der Leichtathletik-EM in Birmingham gab's deutsches Gold für Speerwerfer Julian Weber. Weiter herrscht Ausnahmezustand in Nordrhein-Westfalen. Wegen eines großen Waldbrands in Belgien bereitet sich die Stadt Monschau auf mögliche Evakuierungen vor. Die Stadt richtet vorsorglich Notunterkünfte ein. In der Nacht hat sich die Aussicht etwas verbessert. Einige Kräfte konnten in die Pause geschickt werden. Der Brand im Hohen Venn hat bereits 2700 Hektar erfasst. Belgien hat die EU um Hilfe gebeten. Immer wieder warnt die DLRG vor den Gefahren am Badesee. Und wie schnell es geht, hat sich am Abend in Kirchheim bei München gezeigt. Zwei 8 und 15 Jahre alte Mädchen spielten im Uferbereich des Heimstettener Sees und gerieten plötzlich unter Wasser. Warum ist noch unklar. Einsatzkräfte und Helfer bargen die Mädchen und leiteten Reanimationsmaßnahmen ein. Beide schwebten zunächst in Lebensgefahr. Marokkos Polizei hat gestern mehr als 100 Migranten beim Versuch gestoppt, nach Ceuta zu gelangen. Zuvor hatten Aufrufe in sozialen Netzwerken zu einem erneuten Massenandrang aufgerufen. Die Menschen hoffen, bei einer Ankunft in der spanischen Exklave Asyl in der EU zu bekommen. Ende Juli waren bis zu 80.000 Migranten nach Ceuta gekommen. Fast 100 Menschen starben im Meer. Die Techno-Parade Rave the Planet gestern war die erste Großveranstaltung im Zentrum Berlins nach dem Anschlag auf den CSD. Und die Polizei zieht ein positives Fazit. Es sei verhältnismäßig störungsarm gewesen. Ein paar Festnahmen habe es wegen Beleidigungen, Körperverletzungen oder Drogenvergehen gegeben. Das Musikfest fand unter erhöhten Sicherheitsvorkehrungen statt mit 1500 Polizeikräften. Es ist jetzt 6:15. Es wird heute ein Mix aus Wolken und Sonne, allerdings mit weniger Sonne als zuletzt. Schauer und Gewitter erwarten uns in der Früh und am Abend. Die Temperaturen erreichen später trotzdem noch sommerliche 26 bis 32 Grad. Morgen ziehen sich die Schauer und Gewitter Richtung Alpen zurück und die Sonne kommt zum Zug. Es kühlt auf rund 25 Grad ab. Auf die Straßen. Ja, aktuell ist nichts los. Alles ruhig soweit. Ich wünsche auch weiter eine gute und vor allem eine sichere Fahrt.

Schönen guten Morgen, der 16. August. Wir sind nicht nur mittendrin in den Sommerferien, sondern auch in der Volksfestzeit bei uns in Bayern. Und wenn bei euch heute ein Volksfestbesuch ansteht mit unseren Songs zum Mitschunkeln, könnt ihr euch gleich jetzt schon mal so ein bisschen drauf einstimmen. Ich bin Florian Künstler. Schönen Sonntagmorgen. Well,

0: geweckt am Sonntagmorgen mit Mike and the Mechanics für euch. I Couldn't Care Less und My Heart Ain't That Broken, das sind zwei der Hits, die wir mit dem Namen Leslie Clio verbinden. Heute wird die Sängerin 40 Jahre alt. Ihren ersten öffentlichen Auftritt hatte sie nicht als Musikerin, sondern als Kind in der TV-Rateshow Dingsdar. Sie war damals 6 Jahre alt und sollte das Wort Verlobung erklären.
1: Was machst du vorm Heiraten, wenn du ihn kennenlernst und in der Mitte ist noch was?
0: Nicht schlecht, aber dann hat die kleine Leslie angefangen, über ihre Beziehung zu ihrem Sitznachbarn zu erzählen. Mit dem war sie gemeinsam im Kindergarten.
1: Und dann mochten wir uns immer gerne. Da waren wir eigentlich schon verlobt, ne? Und wenn wir erwachsen sind, ich meine, dann gehen wir erst in die erste und küssen uns ab und zu heimlich in der Pause. Dann bist du der höchsten Klasse, wo ich eigentlich schon Erwachsener bin. Da können wir uns einfach nach der Schule auf die Bank setzen und knutschen. Ne?
0: Leslie Clio hatte damals also schon eine genaue Vorstellung von ihrer Zukunft. Das Thema Musik scheint dann erst später für sie wichtig und interessant geworden zu sein. Und hier ist sie zum 40. Geburtstag Leslie Clio, My Heart Ain't That Broken.

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1: Ich bin Helen Martin. Guten Morgen. Den neuen Weltrekord beim Schwimmen über 1500 Meter Freistil hält nun ein 19 Jahre alter Athlet aus Deutschland. Johannes Liebmann hat bei der Schwimm-EM in Paris seine zweite Goldmedaille gewonnen. 14 Minuten und knapp 27 Sekunden, schneller war zuvor niemand. Im ZDF hat Liebmann gesagt:
2: Das war das Ziel, dass ich einmal von vorne weg mein Ding mache, schnell angehe. Dass es wehtun wird, war mir eigentlich auch klar. Ja, aber am Ende dann die Zeit zu sehen, das war nochmal was ganz anderes. Unglaublich.
1: Und auch bei der Leichtathletik-EM in Birmingham gab's deutsches Gold für Speerwerfer Julian Weber. Weiter herrscht Ausnahmezustand in Nordrhein-Westfalen. Wegen eines großen Waldbrands in Belgien bereitet sich die Stadt Monschau auf mögliche Evakuierungen vor. Die Stadt richtet vorsorglich Notunterkünfte ein. In der Nacht hat sich die Aussicht etwas verbessert. Einige Kräfte konnten in die Pause geschickt werden. Der Brand im Hohen Venn hat bereits 2700 Hektar erfasst. Belgien hat die EU um Hilfe gebeten. Das waren die Nachrichten um 5:30. Es wird heute ein Mix aus Wolken und Sonne, allerdings mit weniger Sonne als zuletzt. Schauer und Gewitter erwarten uns in der Früh und am Abend. Die Temperaturen erreichen

So klingt der frühe Sonntag für euch mit der besten Musik. Schönen guten Morgen. Falls ihr auf dem Weg zur Arbeit nächste Woche mal schlechte Laune bekommen solltet, weil ihr im Stau steht oder der Zug mal wieder unpünktlich ist, hier kommt Abhilfe. Letztes Jahr, da haben englische Forscher eine Liste von Songs veröffentlicht, die bei Berufspendlern und Pendlerinnen am zuverlässigsten die Laune heben. Die Plätze 1 bis 3 belegen diese Hits hier.

Survivor, Dolly Parton und Pharrell Williams helfen also am besten über den Pendlerstress hinweg. In dieser Pendler-Hitparade nur auf Platz 4, aber dafür in den englischen Charts heute vor 17 Jahren auf Platz 1. Die Black Eyed Peas mit I Got a Feeling. Hier ist unser Tageshit bei euch.

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1: Ich bin Helen Martin. Guten Morgen. Die Energiekosten belasten Haushalte in Ostdeutschland auch weiter stärker als die im Westen. Das ist bei einer Auswertung des Vergleichsportals Verivox rausgekommen. Da heißt es, kaufkraftbereinigt liegen die Ausgaben für Wärme, Strom und Kraftstoff im Osten im Schnitt um 16% höher, 2.973 Euro statt 2.545 Euro im Westen. Die Lage in der Stadt Monschau in NRW spitzt sich zu. Der große Waldbrand in Belgien breitet sich weiter aus und Monschau liegt direkt an der Grenze. Mittlerweile sind die Flammen nur noch etwa 3 Kilometer von der deutschen Grenze entfernt. Die Menschen sollen teilweise schon mal vorsichtshalber ihre Häuser verlassen. In Hürtgenwald können die Menschen dagegen vorsichtig aufatmen. Laut den Behörden hat sich die Lage dort deutlich entspannt. In Bayern sinkt das persönliche Demenzrisiko. Das zeigen Daten der Krankenkasse AOK. Demnach lag der Anteil der an Demenz erkrankten Menschen in Bayern 2024 bei 3,2%. 2015 waren es noch 3,8%. Die AOK sagt aber auch, dass immer mehr Leute in die Risikogruppe für Demenz fallen. Das liege an der höheren Lebenserwartung und daran, dass die geburtenstarken Jahrgänge, also die Babyboomer, jetzt ins höhere Alter kommen. Zehntausende Menschen haben gestern im Berliner Tiergarten die Technoparade Rave the Planet gefeiert. Es war die erste Großveranstaltung in der Hauptstadt nach dem islamistischen Terroranschlag beim CSD. Thomas Brock berichtet.
2: Technoparaden sind eher bekannt für wummernde Bässe und laute Beats. Diesmal startete Rave the Planet aber ganz still. Mit einer Schweigeminute wurde an die Opfer des Terroranschlags beim CSD erinnert. Danach wurde zwischen Siegessäule und Brandenburger Tor dann ausgiebig getanzt. Für die Sicherheit sorgten rund 1500 Polizeikräfte. Auch ein Hubschrauber und Drohnen kreisten in der Luft.
1: Und dann schauen wir noch zur Schwimm-EM in Paris. Da ist der erst 19 Jahre alte Johannes Liebmann sensationell zu Gold über 1500 Meter Freistil geschwommen und hat dabei mal eben den Weltrekord geknackt. Und bei der Leichtathletik-EM in Birmingham hat Speerwerfer Julian Weber Gold geholt, Silber ging an Nick Thumm. Und auch die Männerstaffel über 4x100 Meter durfte über Silber jubeln. Es ist jetzt 7:15. Es wird heute ein Mix aus Wolken und Sonne, allerdings mit weniger Sonne als zuletzt. Schauer und Gewitter erwarten uns in der Früh und am Abend. Die Temperaturen erreichen später trotzdem noch sommerliche 26 bis 32 Grad. Morgen ziehen sich die Schauer und Gewitter Richtung Alpen zurück und die Sonne kommt zum Zug. Es kühlt auf rund 25 Grad ab. Guten Morgen auf die Straßen. Ja, aktuell ist nichts los. Freie Fahrt. Ich wünsche allen unterwegs ein gutes und vor allem ein sicheres Ankommen.

Morgen und schönen Sonntag zusammen, an dem es echt nicht leicht ist, sich zu entscheiden. Ja, ihr habt nämlich eine riesige Auswahl. Es ist praktisch überall in Bayern gerade was los. Es laufen viele Volksfeste, es gibt Open-Air-Konzerte, es sind Sommerfeste. Was auch immer ihr macht heute, macht es mit uns hoffentlich. Wir spielen für euch rund um die Uhr die beste Musik. Ich bin Florian Künstler, schönen Sonntagmorgen.

0: Schön gemütlich schunkeln wir uns rein in den Sonntag mit der besten Musik. Schönen guten Morgen. Erida von ABBA erinnert sich noch ganz genau an den Moment, als Benny ihr zum ersten Mal das Demo eines ganz besonderen neuen Songs vorgespielt hat. Sie hat geweint, weil sie das Stück so schön fand. Heute, vor genau 50 Jahren, ist dieser ABBA-Song zum ersten Mal als Single rausgekommen. Dancing Queen. Premiere hatte der Song aber am Tag vor einer großen Hochzeit im schwedischen Königshaus gefeiert. ABBA durften Dancing Queen bei einer Gala vor König Carl Gustav und seiner zukünftigen Frau Silvia singen. In der Doku hat sich Frieda erinnert, wie aufregend dieser besondere Auftritt war.
1: I mean, it was a great excitement surrounding the whole event, not only from our side, but everyone involved in this. Because it was our young king getting married to this beautiful lady.
0: Königin Silvia hat sich jedenfalls über ABBAs Dancing Queen sehr, sehr gefreut.
2: Es war natürlich entzückend, dass sie mir dieses Ständchen gebracht haben, was mir hier auch ein Riesenhit geworden ist.
0: Dancing Queen war in vielen Ländern ein Nummer 1 Hit, auch in Deutschland. Und es ist der einzige ABBA-Song, der es auch in den USA ganz an die Spitze geschafft hat. Hier sind ABBA für euch mit Dancing Queen.

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1: Ich bin Helen Martin. Guten Morgen. Die Energiekosten belasten Haushalte in Ostdeutschland auch weiter stärker als die im Westen. Das ist bei einer Auswertung des Vergleichsportals Verivox rausgekommen. Da heißt es, kaufkraftbereinigt liegen die Ausgaben für Wärme, Strom und Kraftstoff im Osten im Schnitt um 16% höher, 2.973 Euro statt 2.545 Euro im Westen. Die Lage in der Stadt Monschau in NRW spitzt sich zu. Der große Waldbrand in Belgien breitet sich weiter aus und Monschau liegt direkt an der Grenze. Mittlerweile sind die Flammen nur noch etwa 3 Kilometer von der deutschen Grenze entfernt. Die Menschen sollen teilweise schon mal vorsichtshalber ihre Häuser verlassen. In Hürtgenwald können die Menschen dagegen vorsichtig aufatmen. Laut den Behörden hat sich die Lage dort deutlich entspannt. Das waren die Nachrichten um 5:30. Es wird heute ein Mix aus Wolken und Sonne, allerdings mit weniger Sonne als zuletzt. Schauer und Gewitter erwarten uns in der Früh und am Abend. Die Temperaturen erreichen später trotzdem noch sommerliche 26 bis 32 Grad. Morgen ziehen sich die Schauer und Gewitter Richtung Alpen zurück und die Sonne kommt zum Zug. Es kühlt auf rund 25 Grad ab.
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2: Kurz nach 8 am frühen Sonntag und bei uns gibt's gleich den musikalischen guten Morgenkuss für euch. Von Sixpence, None the Richer, Kiss Me, vorher noch ein bisschen Romantik mit Ed. Ed Sheeran und Perfect. Und jetzt gibt's Power zum Start von Whitney Houston, I Wanna Dance With Somebody. Ich bin Florian Künstler, schönen Sonntagmorgen.

0: Das ist der Sound am Sonntag für euch. Schönen guten Morgen. Heiß und trocken, ja, diese zwei Worte beschreiben das Wetter und die Natur in Bayern gerade ganz gut in diesem Sommer. Hat natürlich viele Vorteile für alle, die auf Sommer stehen und es gerne heiß mögen. Laue Sommerabende gibt's zum Beispiel, hat aber eben auch viele Nachteile, vor allem für die Natur. Und die Waldbrandgefahr, die steigt und ist gerade sehr, sehr hoch. Falls es wirklich auf größeren Flächen, vielleicht in schwer zu erreichendem Gelände brennt, dann kann in Bayern aber nicht nur die Feuerwehr helfen, sondern auch die Landwirte. Günter Felsner, der Präsident des Bayerischen Bauernverbandes, sagt:
1: Wir haben ein Milliarden Maschinenvermögen in den Dörfern übers ganze Land verbreitet stehen. Das können wir einsetzen, weil Traktoren zum Beispiel bei Feuer und so weiter geländegängiger sind als alles andere. Und diese Dinge zusammenzubringen, zusammenzudenken, sind die Bauern bereit. Gibt es eine schöne Initiative, Red Farmer nennt sich die. Da verknüpft man die Feuerwehr mit dem Maschinenpark der Landwirte und das macht Sinn.
0: Extremwetterereignisse sind einfach eine große Herausforderung, egal ob großflächige Brände oder Überschwemmungen wie vor rund 2 Jahren. Und in den Hallen der Landwirte steht so einiges, was dann eben helfen kann.
1: Entweder große Güllefässer für die Wasserversorgung in einem Wald oder eben die Grubber und die Traktoren gebraucht werden. Aber beim Hochwasser auch. Traktoren können halt durch ein kniehohes Wasser noch fahren, Autos nicht mehr. Und oft die ersten Fahrzeuge vor Ort sind die Bauern, weil sie da sind, weil sie sofort helfen, weil sie oft selber in der Feuerwehr schon aktiv sind und auch wissen, wo man hinlangen muss.
0: Ja, großer Dank geht da raus an alle, die uns helfen, wenn es jetzt im Sommer wieder Waldbrände gibt oder andere extreme Wetterlagen. Und nächste Woche dürfte sich die Waldbrandgefahr an einigen Orten zumindest vorübergehend ein bisschen entspannen mit dem angekündigten Regen.

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1: Ich bin Helen Martin. Guten Morgen. Gute Nachrichten aus Hüttgenwald in NRW. Da hat sich die Waldbrandlage entspannt. Am Abend konnten die Einwohner des Ortsteils Gai in ihre Häuser zurück. Anders schaut es dagegen in Monschau aus, das ebenfalls in NRW und vor allem direkt an der belgischen Grenze liegt. In Belgien breitet sich nämlich ein Waldbrand immer weiter aus. Die Stadt Monschau hat den Bewohnern von mehreren Ortsteilen empfohlen, schon mal vorsichtshalber ihre Häuser zu verlassen. Immer mehr Menschen aus Syrien verlieren ihren Schutzstatus. Angaben der Bundesregierung zeigen, im ersten Halbjahr traf das fast jeden vierten Syrer, der überprüft wurde. Vor einem Jahr war es nur einer von 27. Grund ist die bessere Lage in Syrien seit dem Sturz von Machthaber Assad. Seitdem haben auch weniger Syrerinnen und Syrer einen Asylantrag gestellt. Außerdem gehen mehr freiwillig zurück in die Heimat. Umgestürzte Bäume und überflutete Straßen. Auf Hawaii hat Hurricane Lala für Verwüstung gesorgt. Auf der größten Insel Big Island ist in über 60.000 Haushalten der Strom ausgefallen. Entwarnung gibt es noch nicht. Es soll weiter extrem viel regnen. Deshalb drohen auch Erdrutsche und noch mehr Überschwemmungen. Bislang gibt es keine offiziellen Berichte darüber, ob jemand verletzt wurde. Auf den Straßen in Bayern könnte es heute ordentlich voll werden. In mehreren Bundesländern gehen nämlich die Sommerferien zu Ende, zum Beispiel in Sachsen, Sachsen-Anhalt und Thüringen. Und da fahren viele durch Bayern durch, wenn sie aus dem Süden Richtung Heimat wollen. Dazu kommt noch, dass das Lkw-Fahrverbot für Sonntage aktuell nicht gilt. Den neuen Weltrekord beim Schwimmen über 1500 Meter Freistil hält jetzt ein 19 Jahre alter Athlet aus Deutschland. Johannes Liebmann hat bei der Schwimm-EM in Paris seine zweite Goldmedaille gewonnen. 14 Minuten und knapp 27 Sekunden. Schneller war zuvor niemand. Im ZDF hat Liebmann gesagt:
2: Das war das Ziel, dass ich einfach von vorne weg mein Ding mache, schnell angehe. Dass es wehtun wird, war mir eigentlich auch klar. Ja, aber am Ende dann die Zeit zu sehen, das war nochmal was ganz anderes. Unglaublich.
1: Und auch bei der Leichtathletik-EM in Birmingham gab es deutsches Gold für Speerwerfer Julian Weber. Es wird heute ein Mix aus Wolken und Sonne, allerdings mit weniger Sonne als zuletzt. Schauer und Gewitter erwarten uns in der Früh und am Abend. Die Temperaturen erreichen später trotzdem noch sommerliche 26 bis 32 Grad. Morgen ziehen sich die Schauer und Gewitter Richtung Alpen zurück und die Sonne kommt zum Zug. Es kühlt auf rund 25 Grad ab.
3: Schönes Wochenende.
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4: Vom Saulus zum Paulus, eine Redewendung, die meint, jemand wird plötzlich gut. Aber Plot-Twist, Paulus ist einfach nur Saulus zweiter Name. Es stimmt allerdings schon, Paulus hat sich krass geändert. Kann man in der Bibel nachlesen oder gleich hören. In 1000 Typen der Bibel hier bei Kreuz und Quer. Ich bin die Rainy van der Berg und ich freue mich, dass Sie heute wieder bei mir sind. Natürlich haben wir auch noch ein anderes Thema für Sie. Und zwar, wie Pflegekräfte gut durch die Hitze kommen. Zum Beispiel unterwegs in einem ambulanten Pflegedienst.
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0: Schönen Sonntagmorgen Ihnen hier mit Kreuz und Quer. Das Christentum wäre vielleicht noch eine Sekte, wenn es diesen einen Typen nicht gegeben hätte, den wir Ihnen heute mal ein bisschen genauer vorstellen.
1: 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Trotzdem irgendwie schön.
2: Heute vom Saulus zum Paulus.
3: Jesus ist gerade gekreuzigt und auferstanden. Vor 2000 Jahren gelten die Christen noch als Sekte und werden verfolgt. Einer der schlimmsten antichristlichen Wüteriche, der religiöse Paulus, aus einer griechischen Enklave in der heutigen Türkei.
2: Die Facts. Paulus ist damals Ende 20. Vom Saulus zum Paulus ist ein Sprichwort. Tatsächlich ändert Paulus seinen Namen nicht von Saulus zu Paulus. Paulus ist einfach der römisch-griechische Zweitname zum jüdischen Namen Paulus. Paulus ist Jude, hochgebildet, selbstbewusst, innovativ und etwas übereifrig.
3: Nachdem Paulus in Jerusalem gewütet hat, macht er sich auf den Weg nach Syrien, um dort Christen aufzustöbern. Doch dann wirft ein gleißender Lichtblitz Paulus zu Boden. Er ist blind und so aufgeschreckt, dass er sich taufen lässt. Daraufhin kann er wieder sehen. Was würde sich bei euch nach so einem Blitzerlebnis ändern?
4: Also ich würde Gott danken, dass ich es überlebt habe.
5: Ich würde wahrscheinlich mein Leben überdenken, ob ich irgendwas grundsätzlich ändern würde.
3: Paulus zählt sich jetzt zu den Christen, will ihnen helfen, mehr zu werden. Diese Kehrtwende, seinen einstigen Feinden zu verklickern, ist nicht ganz einfach. Paulus bleibt der eifrige Verfechter der Wahrheit. Er bringt Jesu Geschichten und das Judentum in ein stimmiges System. Und er verbreitet das Christentum international ohne Gewalt.
2: Update. Ein weiterer wichtiger Blitzschlag im Christentum läuft ähnlich ab. Wie Paulus hat auch Martin Luther vor über 500 Jahren ein Blitzerlebnis. Bei Luther wurde daraus die Reformation, weil er eine Paulus-Bibelstelle so gut fand. Zu Gott kommt keiner durch Moral und Leistung, nur durch Gnade. Glauben ist ein Geschenk.
3: Letztlich wird Paulus vom Verfolger zum Verfolgten. Wahrscheinlich wird er in Rom unter Nero enthauptet. Anklage: Christ. Paulus' Vermächtnis ist für alle nachfolgenden Christen Herausforderung und Richtschnur. Auf jeden Fall unsterblich.
1: 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Trotzdem irgendwie schön.
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0: Der besondere Song steht an und da hat mein Kollege Christoph Leferz wieder extra zur Ferienzeit einen tollen christlichen Oldie gefunden.
1: Ich weiß noch, als ich diesen Song das erste Mal gehört habe, fast eine Minute Vorspiel, eine betörende Frauenstimme imitiert ein Cello, die Melodie stammt von Rachmaninow aus dem Werk Vocalize. Und ich weiß auch noch, wie ich Steve Taylor das erste Mal in Holland live auf der Bühne sah, in den 80ern. Eine Show wie David Bowie, unglaubliche Ausstrahlung, blitzgescheite, bissige Texte, musikalisch mutig bis genial, einer, der Post-Punk mit klassischen Melodien mixt und dabei den guten alten Rock'n'Roll nicht vergisst. Steve Taylor stammt aus Kalifornien, hat Musik studiert und sich erst in der christlichen Musikszene etabliert. Dort ist er aber schnell mit seinen sarkastischen Texten unbequem geworden. Steve Taylor hat sehr genüsslich Evangelisten und Fernsehprediger seziert, die Abtreibungsgegner kritisiert. Das ist nicht gut fürs Geschäft. Naja, dann gründet man halt ein eigenes Plattenlabel, Squint. Taylor hat damit auch bedeutende Bands wie Burlap to Cashmere, Sixpence None the Richer oder die Newsboys erfolgreich gemacht. Außerdem Videoclips gedreht, ein christliches Live-Aid organisiert, 1000 Sasser. Irgendwann hat er dann eine neue Band gegründet, nicht im christlichen Business, und wieder zückt er seinen Spiegel, den Christen hält er ihren Rassismus vor, den Politikern ihre Menschenrechtsverletzungen. Was ich aber richtig ergreifend finde, sind Songs, wo Steve von seinem eigenen Glauben erzählt. Zum Beispiel der Song heute, Harder to Believe Than Not To, es ist schwerer zu glauben, als nicht zu glauben. Und da geht es nicht um die von der Welt unverstandenen Christen, nee, es geht um einen gläubigen Zweifler, der sich gegen den christlichen Mainstream behaupten muss. Hier ist Steve Taylor mit dem besten Sound der 80er und dem Song Harder to Believe Than Not To.

0: Das ist der Sonntagmorgen bei Kreuz und Quer. Bei 35 Grad arbeiten, ja, das schlaucht. Ambulante Pflegekräfte, die kämpfen sich in diesem Sommer durch die Hitze, haben Verantwortung, sind unterwegs von Tür zu Tür, oft auch unter Zeitdruck. Die Rummelsberger Diakonie sagt, wir wollen, dass unser Personal und die Klienten gut durchkommen.
1: Also unser Personal ist ja den ganzen Tag draußen unterwegs. Das heißt, an den Hitzetagen sind die ja auch der Sonne unmittelbar ausgesetzt.
2: Sagt Dimitri Schmal, Pflegedienstleiter der Diakoniestation Lichtenhof von der Rummelsberger Diakonie.
1: Ob das jetzt im Auto ist oder beim Gang vom Auto dann zum Klienten. Unsere Klienten wohnen im vierten Stock und im dritten Stock im Erdgeschoss. Also die Hitzebelastung ist schon enorm. Auch bei uns im Büro, da pumpt sich das Büro natürlich schon mal ordentlich hoch und dann hat man im Büro auch mal 30, 32 Grad und da helfen dann Ventilatoren auch nicht mehr so viel.
2: 170 ältere Menschen werden von Schmals Team versorgt. Das besteht aus knapp 40 Menschen. Und weil die Hitzetage immer mehr werden, setzen die Rummelsberger seit anderthalb Jahren konkrete Hitzeschutzmaßnahmen für ihre Pflegekräfte um.
1: Wir haben den Mitarbeitern Kühltücher zukommen lassen, haben den Mitarbeitern Isolierflaschen geschickt, dass sie sich dann auch gekühlte Getränke mitnehmen können. Wir bieten 2 bis 3 Mal in der Woche so ein Frühstücksangebot an, in denen wir dann als Leitungen auch nochmal so ein bisschen erzählen, hey, Schatten suchen, Kopfbedeckung, Sonnenschutz. Und in so einem stressigen Touralltag, naja, dann da versuchen wir den so zu entschleunigen, indem wir dann zusätzliche Kühlpausen planen.
2: Hitze kann lebensbedrohlich

0: sein, gerade für ältere Menschen. Deswegen wollen Dimitri Schmal und seine Leute aufklären. Manchmal gar nicht so leicht.
1: Wir haben viele Klienten, die haben dann schon auch eine demenzielle Entwicklung und dann ist es draußen 35 bis 38 Grad. Man geht dann im vierten Stock zu jemandem im Altbau und die Person hat dann trotzdem die Heizung irgendwie auf 3 hochgedreht und da trifft einen natürlich erstmal der Schlag. Und wir schauen natürlich, dass wir unserem Beratungsauftrag noch mehr nachkommen als ohnehin schon. Wir versuchen den Menschen dann auch zu vermitteln, hey, lassen Sie uns in den Morgenstunden den Hausbesuch durchführen.
0: Da können die Pflegekräfte morgens gleich mal die Fenster aufreißen, ans Trinken erinnern, kostenlose Vitalchecks anbieten, kühlende Waschungen machen und idealerweise die Angehörigen mit ins Boot holen. Die Idee hinter allen Maßnahmen, wer gut versorgt ist, kann auch gut versorgen.
1: Weil wenn es dem Personal besser geht, dann können die auch die Klienten besser pflegen und haben dann diese Themen auf 4 eher im Fokus.
0: Jasmin Kluge, evangelische Redaktion.
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1: Viele Veranstaltungen gibt es auch in dieser Woche wieder für Sie. Den Gottesdienstbesuch mal mit Schwimmen oder Chillen verbinden? Ja, das geht. Die Sommerkirche am Brombachsee ist heute in Pleinfeld-Allmannsdorf in der Schäferwagenkirche am Strand und zwar in Allmannsdorf um 19 Uhr. Zusammen gemütlich Kaffee trinken, Brezen essen und einen Bibeltext besprechen. Was hat die Textstelle mit aktuellen Fragen und dem eigenen Leben zu tun? Beim Kaffeegespräch können Sie das zusammen rausfinden, und zwar am Dienstag in Ansbach im Gemeindezentrum St. Johannes um 9 Uhr. Den Urlaubstag mit einem Film ausklingen lassen oder als Alternativprogramm für einen Regentag. Kino ist immer eine gute Idee. Beim Sommerkino wählen alle zusammen den Film, der dann gezeigt wird, und parallel dazu gibt es ein Kinderkino. Am Dienstag in Absberg im Dietrich-Bonhoeffer-Haus um 20 Uhr und der Eintritt, der ist frei. Familien, aufgepasst! Das Ferienprogramm Wasserolympiade gibt's am Donnerstag in Burg im Gemeindehaus und zwar um 14.30 Uhr. Alle Kids ab 5 Jahren, die dürfen einfach kommen und mitmachen. Abendstimmung, gute Gedanken, etwas Musik und Zeit zum Runterkommen. Das ist Gute Nachtkirche und zwar am Donnerstag in Absberg in der Christuskirche um 20 Uhr. Mein Name ist Irene Vanderberg und das war's auch schon wieder für heute. Nächste Woche gibt's wieder eine Folge von Kreuz und Quer ab 8 hier auf Radio 8 und ich wünsche Ihnen jetzt noch einen wunderbaren Sonntag.
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1: Ich bin Helen Martin. Guten Morgen. Die SPD-Ministerinnen und Minister in der Bundesregierung machen Druck auf die Union. Wie der Spiegel berichtet, schlagen sie ein Aktionsprogramm gegen Hitze vor. Dabei geht es zum Beispiel um einen nationalen Hitzeplan, Änderungen im Bauplanungsrecht und den Schutz von Arbeitnehmern vor der Hitze. Die SPD-Minister wollen, dass der Klimaanpassungsschutz noch in dieser Wahlperiode ins Grundgesetz kommt. Das hatten CDU-Politiker diese Woche abgelehnt. Weil sich in Belgien ein großer Waldbrand ausbreitet, spitzt sich die Lage für die Menschen in der grenznahen Stadt Monschau in NRW zu. Das Feuer sei nur noch etwa 3 Kilometer von der deutschen Grenze entfernt, heißt es von der Stadt. Mehr dazu von Dirk Zeitler.
2: Die Stadt bittet die Bewohner einiger Ortsteile darum, sich auf eine mögliche Evakuierung vorzubereiten. Vorsorglich würden Löschmaßnahmen vorbereitet, damit im Falle eines Überspringens des Feuers auf deutsches Gebiet unmittelbar mit den Löscharbeiten begonnen werden kann. Ganz anders sieht die Situation im nur 20 Kilometer entfernten Hürtgenwald aus. Dort habe sich die Lage deutlich entspannt.
1: In Bayern hat es in diesem Jahr bisher deutlich weniger Maserfälle gegeben. Gesundheitsministerin Gerlach spricht von 6 Erkrankten. Letztes Jahr um die Zeit waren es 40. Gerlach begründet diesen starken Rückgang mit der Impfaufklärung in Bayern. Die CSU-Politikerin sagt aber auch, dass es bei der zweiten Masernimpfung von kleinen Kindern noch Nachholbedarf gibt. Kalte Progression. Das bedeutet, dass man eine Gehaltserhöhung bekommt, die wird komplett von der Inflation gefressen, aber trotzdem wird man höher besteuert. Die meisten Menschen in Deutschland wollen, dass die kalte Progression im Steuerrecht abgeschafft wird. Das ist bei einer Survey-Umfrage im Auftrag der FDP rausgekommen. Da haben 62% gesagt, dass sie für einen automatischen Steuertarifausgleich sind. Die FDP fordert, Tarifstufen und Freibeträge fest an die Inflation zu koppeln. Und dann schauen wir noch zur Schwimm-EM in Paris. Da ist der erst 19 Jahre alte Johannes Liebmann sensationell zu Gold über 1500 Meter Freistil geschwommen und hat dabei mal eben den Weltrekord geknackt. Und bei der Leichtathletik-EM in Birmingham hat Speerwerfer Julian Weber Gold geholt, Silber ging an Nick Tum. Und auch die Männerstaffel über 4x100 Meter durfte über Silber jubeln. Wolken und kurze sonnige Phasen wechseln sich heute ab. Immer wieder kann es regnen oder auch mal gewittern. Vor allem jetzt am Vormittag und auch heute Abend. Das Ganze bei schwülwarmen 26 bis 32 Grad. Morgen ziehen sich die Schauer und Gewitter Richtung Alpen zurück und die Sonne kommt wieder mehr raus. Dazu wird es kühler als die letzten Tage mit ungefähr 25 Grad.
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3: Einen schönen Sonntag Ihnen mit Radio 8. Ich bin Dirk Warke. Super, dass Sie den Tag mit uns verbringen. Und wir haben auch gleich was für Sie. Und zwar Freizeittipps in wenigen Minuten.
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1: Da war einiges vor in Mittelfranken. Wer will, kann heute ins Sommerkino gehen im alten Bauhof des Fränkischen Freilandmuseums in Bad Windsheim. Heute um 16 Uhr Kinder- und Jugendprogramm mit dem Film Die Schule der magischen Tiere 4 und um 20.15 Uhr die bissige Gesellschaftssatire Extrawurst. Bläserserenade an Bord der MS Brombachsee, veranstaltet von der Urlauberseelsorge im Fränkischen Seenland, um 17.15 Uhr ab der Anlegestelle Ramsberg, und morgen um 11 Uhr die Kinderferienaktion Mini-Kapitänspatent auf der MS Brombachsee. Alle Infos und die Buchung auf msbrombachsee.com. Das Landestheater Dinkelsbühl präsentiert um 15 Uhr das Familienstück Der Räuber Hotzenplotz und um 19.30 Uhr die Komödie Eine Mordsfreundin. Verklärte Nacht, der Wesendonk wieder, veranstaltet im Rahmen von Kunstlang Feuchtwangen um 19 Uhr im Kreuzgang, eben sinnigerweise in Feuchtwangen. Schauen wir vorbei in Rothenburg, da die Kriminalkomödie Achtsam Morden zu sehen um 18 Uhr. Bei den Frankenfestspielen auf der Burg Brattenstein in Röttingen um 19.30 Uhr die Operette Frau Luna. Dann ist Karwa in Wolframs-Eschenbach. Viel Spaß euch um 12 Uhr. Große Oldtimer Sternfahrt ab 18 Uhr Musik mit den Gaudi-Profis und ab 21 Uhr Party mit DJ Big Wire. Und noch ein Hinweis, der Dorfflohmarkt in Steinersdorf bei Ansbach findet heuer nicht statt. Was immer Sie vorhaben, wir wünschen Ihnen einen wunderschönen Sonntag.
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1: Schönen Sonntag wünsche ich. 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
1: Einen schönen Sonntag mit dem Radio 8 Sommerspaß. Taylor Swift oder Helene Fischer sind nur einige Stars, die derzeit voll angesagt sind. Ihre Fans folgen in den sozialen Medien, sammeln alles, was sie von ihnen zwischen die Finger kriegen können. Und manche Kinder tragen sogar den Namen der Lieblingsstars ihrer Eltern. Die Verehrung von berühmten Menschen ist aber keine Entwicklung der Neuzeit. Im Germanischen Nationalmuseum in Nürnberg gibt es noch bis 6. September eine Sonderausstellung zum Thema Starkult. Sie heißt Genie, Idol, Star. Verehrung im 19. Jahrhundert. Dr. Karin Rhein ist die Kuratorin. Was sehen und erfahren denn die Besucher da in der Ausstellung?
2: Wir stellen die unterschiedlichsten Arten von Verehrung vor. Also es gibt da unterschiedliche Kategorien, die sich rausgebildet haben, die sich auch weiterentwickelt haben im Laufe der Zeit. Und erstaunlich ist, glaube ich, vor allem, dass so die menschlichen Bedürfnisse, warum man verehrt, heute immer noch recht ähnlich sind. Und auch die Fanartikel, die wir hier aus dem 19. Jahrhundert zeigen, da findet man vieles heute noch oder nur in leicht veränderter Form.
1: Wenn wir an Starkult denken, denken viele vielleicht an kreischendes Publikum oder Ähnliches. Allerdings begann die Blütezeit des modernen Starkults bereits zwischen dem Ende des 18. und Anfang des 20. Jahrhunderts. Wie kam es dazu?
2: Da gibt es verschiedene Hintergründe. Einmal sind es so Freiheitsgedanken der damaligen Zeit, auch eigentlich eine Art Aufbegehren gegen die Vorherrschaft der Ratio, also der Vernunft in der Zeit der Aufklärung. Aber dann kommt auch sowas wie die Freizeitkultur hinzu und die Konsumkultur des 19. Jahrhunderts und dann eben noch so Ideen wie: Wir wollen eine nationale Einheit schaffen in einer Zeit, wo Deutschland sehr zersplittert war. Also es gibt viele Gründe, warum es eben dann zu einer Blütezeit kommt.
1: Gab es denn da auch Fans, die ihren Stars zu sehr auf die Pelle gerückt sind?
2: Über Stalking gibt es noch nicht allzu viele Berichte aus der Zeit. Allerdings eben zu Liszt oder Paganini schon, dass eben Damen vor dem Hotel warten, dass sie auf der Straße in großen Scharen stehen, dass sie Andenken von ihren Stars haben wollten. Also immer wieder Haarlocken etwa. Da gibt es die schöne Anekdote, dass der Liszt regelmäßig seinen Hund geschoren hat, weil er die eigenen Haarlocken gar nicht in dieser Masse liefern konnte. Ja, da musste eben dann der Hund herhalten. Also solche recht lustigen Geschichten, auf die trifft man immer wieder. Verehrung hat sich wirklich gar nicht so sehr verändert.
1: Die Ausstellung Genie, Idol, Star, Verehrung im 19. Jahrhundert lädt dazu ein, historische Muster der Verehrung zu erkennen. Wer Lust hat, noch bis zum 6. September im Germanischen Nationalmuseum in Nürnberg zu sehen, die Infos dazu auf gnm.de.
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1: Ich bin Helen Martin. Nur noch ungefähr 3 Kilometer ist ein großer Waldbrand in Belgien von der Stadt Monschau in NRW entfernt. Die liegt direkt an der belgischen Grenze. Die Stadt hat den Bewohnern von mehreren Ortsteilen empfohlen, sich auf Evakuierungen vorzubereiten und ihre Häuser vorsichtshalber schon mal zu verlassen. Gute Nachrichten gibt's dagegen vom Waldbrand im Hürtgenwald. Da hat sich die Lage mittlerweile entspannt, auch wenn die Feuerwehr nach wie vor im Einsatz ist. Die neue Kanzleramtschefin Waken will die Geheimdienstreform schnell voranbringen. Der Bild am Sonntag hat die CDU-Politikerin gesagt, durch die neuen Befugnisse der Geheimdienste werde es mehr Sicherheit im Land geben. Die Reform sieht unter anderem vor, dass der Verfassungsschutz und der Bundesnachrichtendienst künftig mehr Daten sammeln und automatisiert auswerten dürfen. Die Opposition ist alarmiert, die Linke zum Beispiel spricht von einer neuen Geheimpolizei. Immer mehr Menschen aus Syrien wird in Deutschland der Status als Flüchtling aberkannt. Das hat die Bundesregierung auf Anfrage der Linken mitgeteilt. Die Zahlen sind im ersten Halbjahr deutlich gestiegen. Thomas Brockt berichtet.
2: Bei fast jedem vierten Flüchtling aus Syrien, der überprüft wurde, ist der Schutzstatus zurückgenommen oder widerrufen worden. Das passiert vor allem dann, wenn sich die Lage in der Heimat ändert. Nach dem Sturz von Machthaber Assad sind viele Geflüchtete freiwillig zurückgekehrt. Auch gibt es seitdem deutlich weniger, die in Deutschland Asyl beantragen.
1: Am Münchner Flughafen läuft der Betrieb mittlerweile wieder normal, nachdem es dort gestern einen Zwischenfall mit einer Maschine der Fluggesellschaft Vietnam Airlines gegeben hatte. Das Flugzeug war kurz nach dem Start wieder gelandet, mit kaputten Reifen und Schäden am Fahrwerk. Die Startbahn musste gesperrt werden, Reifenteile lagen auf dem Rollfeld. Nach wie vor ist unklar, wie es dazu gekommen ist. Mehr als 55 Meter hoch. Das ist die größte Marienstatue Europas. Und die wurde gestern in Polen eingeweiht, genauer gesagt in dem Dorf Konotopje. Das ist ungefähr 190 Kilometer nordwestlich von Warschau. Gebaut wurde die Statue von einem der reichsten Männer des Landes für umgerechnet 23 Millionen Euro. Kritiker nennen die Statue King Kong auf dem Feld. Die Dorfbewohner hoffen dagegen auf Touristen und Pilger. Wolken und kurze sonnige Phasen wechseln sich heute ab. Immer wieder kann es regnen oder auch mal gewittern, vor allem jetzt am Vormittag und auch heute Abend. Das Ganze bei schwülwarmen 26 bis 32 Grad. Morgen ziehen sich die Schauer und Gewitter Richtung Alpen zurück und die Sonne kommt wieder mehr raus. Dazu wird es kühler als die letzten Tage mit ungefähr 25 Grad.
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3: Radio 8 an ihrem Sonntag. Ich bin Dirk Wake. Kurz nach 10 am Börsen. Wir sprechen gleich über unsere Aktion 112. Da geht es ja darum, dass Feuerwehren für ihren Einsatz belohnt werden sollen. Die ganze Geschichte gleich.
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1: Und das ist unsere Aktion, mit der wir Danke sagen wollen. Gemeinsam mit unseren tollen Partnern Danke sagen an all jene, die sich für andere einsetzen. Im konkreten Fall geht es um die vielen tollen Feuerwehren bei uns in Mittelfranken. Bei der Aktion 112 geht es darum, dass man mit ein bisschen Glück als Feuerwehr eine Fahrt nach Frankfurt gewinnen kann. Zur Flughafenfeuerwehr dort und sich genau anschauen kann, was die da machen. Das ist bestimmt hoch spannend und man kommt da so ohne weiteres nicht rein. Jetzt war ja eigentlich am vergangenen Freitag Einsender. Schluss. Allerdings haben so viele Nachrichten erreicht. Ja, Mensch, gebt uns noch ein bisschen Zeit, wir sind gerade am Schnitt und wir müssten noch den und den kurz interviewen, damit wir das Video rund machen. Und er hat gesagt, gut, dann lassen wir das jetzt. Dann gibt es jetzt also bis zum 23.08. den Einsenderschluss. Und ja, wer jetzt noch mitmachen will, schnell sein. Bis zum 23.08. ein Video an uns schicken, was euch als Feuerwehr auszeichnet, was euch besonders macht. Und dann das Ganze bitte schön an uns. Da freuen wir uns. Alle Infos im Netz auf radio8.de und mit ein bisschen Glück geht's dann tatsächlich nach Frankfurt zur Flughafenfeuerwehr. So oder so, vielen, vielen lieben Dank für euren Einsatz, liebe Feuerwehr.
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2: Egal ob klassisches Saunieren, wohltuende Aufgüsse bis hin zu besonderen Events in der Frankentherme in Bad Windsheim, gibt's eine große Saunalandschaft. 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
4: Wir hatten von 2005 an eine Schneekammer. Nur wurde die Kälte direkt in der Kammer erzeugt. Es sind 4 Ventilatoren über den Köpfen von den Gästen gelaufen. Und wenn die angelaufen sind, war das sehr unangenehm. Die Luftzüge und auch diese direkte Kälte und diese einfach starke Geräuschkulisse. 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
1: Ich bin Helen Martin. Die Feuerwehr in Monschau zieht ihre Einsatzkräfte zurück. Die Lage rund um den Waldbrand an der belgischen Grenze habe sich entspannt. Von rund 90 Kräften seien mittlerweile noch 20 vorsorglich vor Ort. Die Feuerfront im belgischen Hohenfenn hatte sich der Grenze genähert. Rund 5000 Anwohner waren zur möglichen Evakuierung aufgerufen worden. Diese Warnung will die Stadt nun bald zurücknehmen. Die Bundesregierung will den Verfassungsschutz und den Bundesnachrichtendienst aufrüsten, und zwar schnell. Nach Kanzleramtsministerin Waken drängt auch die SPD darauf, dass die vom Kabinett beschlossene Reform der Nachrichtendienste schnell umgesetzt wird. SPD-Parlamentsgeschäftsführer Wiese hat das in der Rheinischen Post mit der Bedrohung durch Russland begründet. Durch die Reform sollen Geheimdienste künftig Daten stärker sammeln und automatisiert auswerten können. Ein spanischer Kampfjet hat im Auftrag der NATO eine Drohne über Rumänien abgeschossen. Wie das rumänische Verteidigungsministerium mitgeteilt hat, war die Drohne am frühen Morgen bemerkt worden. Sie kam aus dem Luftraum von Moldau. Wer dafür verantwortlich ist, hat das Ministerium nicht gesagt. Es war bereits die vierte Drohne, die in diesem Jahr über Rumänien abgeschossen wurde. Am Münchner Flughafen läuft der Betrieb heute wieder ganz normal. Gestern hatte es einen Zwischenfall einer Maschine von Vietnam Airlines gegeben. Eine Start- und eine Landebahn waren zeitweise gesperrt. Mehr dazu von Julia Wasselkopf.
2: Kurz nach dem Start war die Maschine von Vietnam Airlines am Nachmittag wieder nach München zurückgekehrt. Am Flugzeug wurden Schäden an Reifen und Fahrwerk festgestellt. Weil es nicht mehr selbst rollen konnte, wurde es in einen Hangar geschleppt. Auf dem Rollfeld mussten Reifenteile eingesammelt und Schäden an der Fahrbahn repariert werden.
1: In mehreren Bundesländern gehen die Sommerferien zu Ende und das heißt auch, die Straßen können heute richtig voll werden. Laut dem ADAC müssen sich vor allem die, die aus dem Süden Richtung Heimat fahren, auf Staus einstellen. Da spielt nicht nur das Ferienende eine Rolle, sondern auch diverse Baustellen und Sperrungen. Außerdem sind heute viele Tagesausflügler unterwegs und das Lkw-Fahrverbot für Sonntage wurde ja in mehreren Bundesländern aufgehoben. Wolken und kurze sonnige Phasen wechseln sich heute ab. Immer wieder kann es regnen oder auch mal gewittern, vor allem jetzt am Vormittag und auch heute Abend. Das Ganze bei schwülwarmen 26 bis 32 Grad. Morgen ziehen sich die Schauer und Gewitter Richtung Alpen zurück und die Sonne kommt wieder mehr raus. Dazu wird es kühler als die letzten Tage mit ungefähr 25 Grad.
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3: Der Sonntag auf Radio 8 um kurz nach 11. Ich bin Dirk Wake und gleich haben wir die Freizeittipps für Sie, damit Sie wissen, was Sie heute, aber auch in den nächsten Tagen alles Schönes machen können.
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1: Da war einiges vor in Mittelfranken. Wer will, kann heute ins Sommerkino gehen im alten Bauhof des Fränkischen Freilandmuseums in Bad Windsheim. Heute um 16 Uhr Kinder- und Jugendprogramm mit dem Film Die Schule der magischen Tiere 4 und um 20.15 Uhr die bissige Gesellschaftssatire Extrawurst. Bläserserenade an Bord der MS Brombachsee, veranstaltet von der Urlauberseelsorge im Fränkischen Seenland, um 17.15 Uhr ab der Anlegestelle Ramsberg, und morgen um 11 Uhr die Kinderferienaktion Mini-Kapitänspatent auf der MS Brombachsee. Alle Infos und die Buchung auf msbrombachsee.com. Das Landestheater Dinkelsbühl präsentiert um 15 Uhr das Familienstück Der Räuber Hotzenplotz und um 19.30 Uhr die Komödie Eine Mordsfreundin. Verklärte Nacht, der Wesendonk wieder, veranstaltet im Rahmen von Kunstlang Feuchtwangen um 19 Uhr im Kreuzgang, eben sinnigerweise in Feuchtwangen. Schauen wir vorbei in Rothenburg, da die Kriminalkomödie Achtsam Morden zu sehen um 18 Uhr. Bei den Frankenfestspielen auf der Burg Brattenstein in Röttingen um 19.30 Uhr die Operette Frau Luna. Dann ist Karwa in Wolframs-Eschenbach. Viel Spaß euch um 12 Uhr. Große Oldtimer Sternfahrt ab 18 Uhr Musik mit den Gaudi-Profis und ab 21 Uhr Party mit DJ Big Wire. Und noch ein Hinweis, der Dorfflohmarkt in Steinersdorf bei Ansbach findet heuer nicht statt. Was immer Sie vorhaben, wir wünschen Ihnen einen wunderschönen Sonntag.
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1: Der Radio 8 Sommerspaß an Ihrem Sonntag. Immer ein Riesenspaß im Sommer sind die Draisinentage im DB-Museum in Nürnberg in diesem Jahr vom 19. bis 23. August, also nächste Woche. Wir fragen nach bei Janina Bauer, die macht die Öffentlichkeitsarbeit und das Marketing im DB-Museum in Nürnberg. So eine Draisine ist also ein Gefährt, das mit links und rechts heben gedrückt wird und dann eben fährt. Kann man das während der Draisinentage selber ausprobieren und muss man sich dafür anmelden?
2: Man muss sich nicht anmelden. Die Draisinentage sind während der regulären Öffnungszeit von Mittwoch 19. August bis Sonntag 23. August. Wichtig ist nur zu beachten, dass das Wetter trocken sein muss. Das heißt, bei Regen findet es leider nicht statt, weil wir sind im Freien. Wir müssen unsere Sicherheitsmaßnahmen einhalten und das ist eben bei Regen nicht möglich.
1: Die Draisinentage sind ja sehr beliebt. Da ist der Andrang groß, oder?
2: Also man muss definitiv sich auf Wartezeiten einstellen. Manchmal hat man aber auch Glück und hat keine Wartezeit. Das kann man vorher nicht so pauschal sagen. Das Schöne ist, dass das Freigelände so viel zu bieten hat, dass man ja auch während der Wartezeit was zu sehen hat und zu tun hat.
1: Was es da alles zu entdecken gibt, steht natürlich auch im Netz auf dbmuseum.de. Die Draisinentage in Nürnberg laufen vom 19. bis 23. August.
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1: Ich bin Helen Martin. Im Osten von Ungarn ist ein polnischer Reisebus verunglückt. 12 Menschen sind dabei ums Leben gekommen. Laut dem Rettungsdienst wurden außerdem 47 Menschen verletzt, 10 von ihnen schwer. Wie die Polizei mitgeteilt hat, war der Bus auf einer Autobahn etwa 140 Kilometer östlich von Budapest von der Fahrbahn abgekommen und in den Straßengraben gestürzt. Offenbar war der Fahrer am Lenkrad eingeschlafen, er wurde festgenommen. Gute Nachrichten aus Monschau an der belgischen Grenze. Die Feuerwehr dort fährt ihren Einsatz zurück, weil sich die Waldbrandlage entspannt hat. In Belgien brennt ein Waldstück extrem nah an der Grenze zu NRW, wo auch Monschau liegt. Die Stadt hatte deshalb tausende Bewohnerinnen und Bewohner dazu aufgerufen, sich auf eine Evakuierung einzustellen. Diese Warnung soll bald aufgehoben werden. Seit der Nacht habe sich die Feuerfront nämlich nicht weiter auf Monschau zubewegt, heißt es. Die Ukraine hat Russland erneut mit Drohnen angegriffen. Der Bürgermeister der Hauptstadt Moskau spricht von einer der größten Angriffswellen aus Kiew. Der Großteil der rund 600 Drohnen wurde abgewehrt oder zerstört. Ulf Mauder berichtet aus Moskau.
2: Es gibt erneut mehrere Opfer in der Zivilbevölkerung nach den ukrainischen Drohnenschlägen. Mehrere zivile Objekte, darunter zahlreiche Wohnhäuser und eine Schule, wurden beschädigt. Auch im Süden Russlands gab es Tote. Russland wiederum griff die Ukraine mit Raketen und Drohnen an. Auch dort gab es mehrere Opfer.
1: In Bayern sind in diesem Jahr bisher deutlich weniger Menschen an Masern erkrankt als letztes Jahr in dem Zeitraum. 6 registrierte Masernfälle gab es laut dem bayerischen Gesundheitsministerium bislang. Letztes Jahr um die Zeit waren es 43. Gesundheitsministerin Gerlach freut, sie macht die konsequente Impfaufklärung für den starken Rückgang verantwortlich. Amanal Petros ist Marathon-Europameister. In Birmingham hat der 31-Jährige mit einem Meisterschaftsrekord von 2 Stunden, 9 Minuten und 11 Sekunden Gold geholt, nach einem fast 20 Kilometer langen Sololauf. Es ist Petros erster großer Titel. Bei der WM letztes Jahr hatte er überraschend Silber geholt. Es ist jetzt kurz nach 12. Wolken und kurze sonnige Phasen wechseln sich ab. Immer wieder kann es regnen oder auch mal gewittern, vor allem auch am Abend. Das Ganze bei schwülwarmen 26 bis 32 Grad. Morgen ziehen sich die Schauer und Gewitter Richtung Alpen zurück und die Sonne kommt wieder mehr raus. Dazu wird es kühler als die letzten Tage mit ungefähr 25 Grad.
3: Die Straßen, einiges ist los. A3 Frankfurt Richtung Würzburg. Zwischen Stockstadt und Goldbach 8 Kilometer Stau. 15 Minuten dauert es hier gerade länger. A7 Würzburg Richtung Fulda. Zwischen Bad Kissingen und Bad Brückenau-Volkers 7 Kilometer Stau. 20 Minuten plus. A7 Fulda Richtung Würzburg. Zwischen Gersfeld und Bad Brückenau-Volkers 4 Kilometer Stau. 15 Minuten plus. Und A9 Berlin Richtung Nürnberg. Zwischen Marx-Schorgast und Dreieck Bayreuth-Kulmbach 8 Kilometer Stau, eine halbe Stunde dauert es hier gerade länger. Viel Geduld und wo es geht, gute Fahrt.

0: Aus 1983, Paul Young war das gerade und Come Back and Stay am Sonntagmittag. Wie sieht's aus mit eurem Mittagshunger? Ja, vielleicht was zu essen wäre ja nicht schlecht. Ne? Entweder irgendwie selber was machen oder auf der Tiefkühltruhe. Oh, oder Fastfood, ne? Geht ja auch immer sehr schnell. Lukas Prosser beschäftigt sich jetzt gleich mal in unserer Rubrik Wissen in 60 Sekunden, warum viele von uns Fastfood immer so fasziniert.
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2: Es ist ungesund, macht nicht lange satt und ist auch noch überteuert. Trotzdem machen die großen Fastfood-Ketten Milliardenumsätze. Jedes Jahr. Wie stellen die das an? Das erste Ding ist Zeit. Weil die haben wir nämlich nicht. Selber einkaufen, kochen, danach aufräumen, im stressigen Alltag mit Arbeit, Kindern und Hobbys, irgendwann vielleicht dann auch mal Schlaf, gar nicht so einfach. Das haben Fastfood-Läden verstanden. Bei McDonald's zum Beispiel gibt es einen internen Richtwert. In 2 Minuten muss man im Drive sein Essen haben. Und selbst wenn es mal länger dauert, mehr als 10 Minuten sind es fast nie. Der nächste Streich, Verlässlichkeit und Nostalgie. Die großen Franchises sind alle gleich eingerichtet. Die Burger, die Nuggets, das Eis, alles schmeckt immer genau gleich, teilweise sogar weltweit. Wir können uns darauf verlassen, kennen uns aus. Und der Mensch ist halt ein Gewohnheitstier. Außerdem lieben viele seit dem Happy Meal Burger und Pommes. Läuft man an den Läden vorbei und riecht sie nur, dann zieht es einen fast magisch rein. Wir wurden darauf trainiert. Von Kindheit an. Verrückt, oder? Und natürlich drittens, Geschmacksverstärker und Zucker. Alles, alles ist vollgepumpt damit. Die Soßen, das Eis, die Getränke. Und es macht süchtig. Wir wollen diesen unvergleichlichen, extremen Geschmack wieder und wieder schmecken. Außerdem lässt leckeres Essen unser Hirn Dopamin ausstoßen. Es fühlt sich ein bisschen an wie eine Belohnung. Also nach einem harten Tag gönnt man sich halt mal. Also wenn ihr mal wieder bei eurer Fastfood-Kette des Vertrauens landet und euch fragt, wie konnte das passieren? Keine Sorge, ihr seid nicht allein.
3: Ihre Bestellung bitte.
2: Das ist jetzt peinlich.
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1: Ich bin Helen Martin. Im Osten von Ungarn ist ein polnischer Reisebus verunglückt. 12 Menschen sind dabei ums Leben gekommen. Laut dem Rettungsdienst wurden außerdem 47 Menschen verletzt, 10 von ihnen schwer. Wie die Polizei mitgeteilt hat, war der Bus auf einer Autobahn etwa 140 Kilometer östlich von Budapest von der Fahrbahn abgekommen und in den Straßengraben gestürzt. Offenbar war der Fahrer am Lenkrad eingeschlafen, er wurde festgenommen. Gute Nachrichten aus Monschau an der belgischen Grenze. Die Feuerwehr dort fährt ihren Einsatz zurück, weil sich die Waldbrandlage entspannt hat. In Belgien brennt ein Waldstück extrem nah an der Grenze zu NRW, wo auch Monschau liegt. Die Stadt hatte deshalb tausende Bewohnerinnen und Bewohner dazu aufgerufen, sich auf eine Evakuierung einzustellen. Diese Warnung soll bald aufgehoben werden. Seit der Nacht habe sich die Feuerfront nämlich nicht weiter auf Monschau zubewegt, heißt es. Das waren die Nachrichten um 9:30. Wolken und kurze sonnige Phasen wechseln sich ab. Immer wieder kann es regnen oder auch mal gewittern, vor allem auch am Abend. Das Ganze bei schwülwarmen 26 bis 32 Grad. Morgen ziehen sich die Schauer und Gewitter Richtung Alpen zurück und die Sonne kommt wieder mehr raus. Dazu wird es kühler als die letzten Tage mit ungefähr 25 Grad.
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2: Wir drehen gleich in ein paar Minuten das Rad mal genau 50 Jahre zurück und schauen mal auf einen Titel, auf einen Welthit, muss man schon sagen, der genau heute vor 50 Jahren erschienen ist. Gleich in 10 Minuten.

0: Ich bin Ralf Hohn, schönen Sonntag wünsche ich euch. Heute hat ein Titel Geburtstag, der zu einem Welthit geworden ist. Es geht um ABBAs Dancing Queen. Der Titel ist heute vor 50 Jahren erschienen und schon einen Tag vor dem offiziellen Erscheinen der Single haben ABBA den Titel bei einer Gala im schwedischen Königshaus gespielt. Frieda hat sich im Nachhinein in einer Doku erinnert.
1: I mean, it was a great excitement surrounding the whole event, not only from our side, but everyone involved in this. Because it was our young king getting married to this beautiful lady.
0: Sie haben den Titel vor König Carl Gustav und seiner zukünftigen Frau Silvia gespielt und die waren sehr beeindruckt.
2: Es war natürlich entzückend, dass sie mir dieses Ständchen gebracht haben, was mir ja auch ein Riesenhit geworden ist.
0: In vielen Ländern der Welt war Dancing Queen ein Platz 1, auch bei uns in Deutschland. Und es war der einzige ABBA-Titel, der auch in Amerika den Sprung bis auf Platz 1 der Charts geschafft hat. Heute vor 50 Jahren erschienen, hier sind ABBA und Dancing Queen.

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1: Ich bin Helen Martin. Und wieder hat der Rhein einen historischen Tiefstand erreicht. Laut den Behörden liegt der Pegelstand in Düsseldorf mittlerweile im Negativbereich, genauer gesagt bei minus 1 Zentimeter. Mittlerweile fahren kaum mehr Schiffe auf dem Rhein. Immerhin, in den nächsten Tagen soll der Pegelstand wieder auf 10 Zentimeter ansteigen, wobei auch das immer noch sehr niedrig ist. Die Einsatzkräfte in Monschau an der belgischen Grenze können erstmal aufatmen. Die Lage rund um den Waldbrand in Belgien hat sich für die Feuerwehrleute auf deutscher Seite entspannt. Seit der Nacht habe sich die Feuerfront nicht mehr weiter auf Monschau zubewegt, heißt es. Der Großteil der Einsatzkräfte sei abgezogen worden. Der Brand im belgischen Hohenfenn war gefährlich nah an Monschau herangerückt. Die Stadt hatte deshalb schon angekündigt, dass sich Bewohner auf Evakuierungen einstellen müssen. Am Münchner Flughafen läuft der Betrieb heute wieder ganz normal. Gestern hatte es einen Zwischenfall einer Maschine von Vietnam Airlines gegeben. Eine Start- und eine Landebahn waren zeitweise gesperrt. Mehr dazu von Julia Wasselkopf.
2: Kurz nach dem Start war die Maschine von Vietnam Airlines am Nachmittag wieder nach München zurückgekehrt. Am Flugzeug wurden Schäden an Reifen und Fahrwerk festgestellt. Weil es nicht mehr selbst rollen konnte, wurde es in einen Hangar geschleppt. Auf dem Rollfeld mussten Reifenteile eingesammelt und Schäden an der Fahrbahn repariert werden.
1: Wer in Ostdeutschland wohnt, zahlt für Energie deutlich mehr als in Westdeutschland. Laut des Vergleichsportals Verivox zahlen ostdeutsche Haushalte, kaufkraftbereinigt, für Wärme, Strom und Kraftstoffe rund 2.970 Euro. Das sind 16% mehr als in den alten Bundesländern, wo sich die Kosten im Schnitt auf 2.550 Euro belaufen. Die größten Unterschiede gibt's bei den Heiz- und Tankkosten. Bei der Leichtathletik-EM in Birmingham gab's die nächste Goldmedaille für Deutschland. Amanal Petros hat sich den Europameistertitel im Marathon gesichert. Der 31-Jährige ist gut die Hälfte der rund 42 Kilometer langen Strecke allein gelaufen, weil sein Vorsprung auf die Konkurrenz so groß war. Für Petros ist es der erste große Titel. Bei der WM letztes Jahr in Tokio hatte er schon sensationell Silber geholt. Es ist jetzt kurz nach eins. Wolken und kurze sonnige Phasen wechseln sich ab. Immer wieder kann es regnen oder auch mal gewittern, vor allem auch am Abend. Das Ganze bei schwülwarmen 26 bis 32 Grad. Morgen ziehen sich die Schauer und Gewitter Richtung Alpen zurück und die Sonne kommt wieder mehr raus. Dazu wird es kühler als die letzten Tage mit ungefähr 25 Grad.
3: Straßen, da ist einiges los. A3 Würzburg Richtung Frankfurt zwischen Balbersbrunn und Aschaffenburg 14 Kilometer Stau. Eine halbe Stunde dauert es hier gerade länger. A3 Frankfurt Richtung Würzburg zwischen Stoppstadt und Goldbach 9 Kilometer Stau, 20 Minuten plus. A7 Würzburg Richtung Fulda zwischen Bad Kissingen, Opatulpa und Bad Brückenau-Volkers 7 Kilometer Stau, 30 Minuten plus. A7 Fulda Richtung Würzburg zwischen Gersfeld und Bad Brückenau 11 Kilometer Stau, auch hier dauert 25 Minuten länger. Und die A9 Berlin Richtung Nürnberg zwischen Münchberg Mitte und Münchberg Süd. 3 Kilometer Stau. Eine halbe Stunde dauert es hier länger. Viel Geduld und wo es geht, gute Fahrt.

Ich glaube, da spreche ich vielen aus der Seele, wenn ich sage, Gott sei Dank ist die große Hitze jetzt vorbei, auch wenn wir heute noch mal Werte zum Teil um 30 Grad haben. Aber es ist ja Regen angekündigt und den brauchen wir auch dringend. Wenn es allerdings irgendwo aufgrund der großen Trockenheit brennt, dann können nicht nur Feuerwehr und andere Rettungsdienste helfen, sondern teilweise auch die Landwirte mit ihren Gerätschaften. Darüber sprechen wir gleich in ein paar Minuten. Das sind die Communards und Never Can Say Goodbye um kurz nach eins am Sonntagmittag.

0: Trocken und heiß, so kann man das Wetter sehr kurz beschreiben, was wir schon seit einigen Wochen haben hier bei uns in Bayern. Es hat ja viel zu wenig geregnet, dazu kommen die heißen Temperaturen. Schön für laue Sommerabende, aber andererseits steigt natürlich auch die Waldbrandgefahr. Und wenn es irgendwo auf größeren Flächen hier bei uns in Bayern brennt, kann nicht nur die Feuerwehr helfen, sondern auch die Landwirte, weiß Günter Felsner. Er ist der Präsident des Bayerischen Bauernverbands.
1: Wir haben ein Milliarden-Maschinenvermögen in den Dörfern über das ganze Land verbreitet stehen. Das können wir einsetzen, weil Traktoren zum Beispiel bei Feuer und so weiter geländegängiger sind als alles andere. Und diese Dinge zusammenzubringen, zusammenzudenken, sind die Bauern bereit. Gibt es eine schöne Initiative, Red Farmer nennt sich die. Da verknüpft man die Feuerwehr mit dem Maschinenpark der Landwirte und das macht Sinn.
0: Extremwettersituationen sind einfach immer eine große Herausforderung, egal ob das Hochwasser vor 2 Jahren oder halt auch Waldbrände. Und in den Hallen der Landwirte stehen so einige Gerätschaften, die dann zum Einsatz kommen können.
1: Entweder große Güllefässer für die Wasserversorgung in einem Wald oder eben die Grubber und die Traktoren gebraucht werden. Aber beim Hochwasser auch. Traktoren können halt durch ein kniehohes Wasser noch fahren, Autos nicht mehr. Und oft die ersten Fahrzeuge vor Ort sind die Bauern, weil sie da sind, weil sie sofort helfen, weil sie oft selber in der Feuerwehr schon aktiv sind und auch wissen, wo man hinlangen muss.
0: Ja, an dieser Stelle nochmal ganz herzlichen Dank an alle diejenigen, die geholfen haben, wenn es irgendwo gebrannt hatte in den letzten Wochen und Monaten aufgrund der heißen Temperaturen. Allerdings, Gott sei Dank, soll Regen kommen in den nächsten Tagen und es wird auch merklich kühler.

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1: Ich bin Helen Martin. Und wieder hat der Rhein einen historischen Tiefstand erreicht. Laut den Behörden liegt der Pegelstand in Düsseldorf mittlerweile im Negativbereich, genauer gesagt bei minus 1 Zentimeter. Mittlerweile fahren kaum mehr Schiffe auf dem Rhein. Immerhin, in den nächsten Tagen soll der Pegelstand wieder auf 10 Zentimeter ansteigen, wobei auch das immer noch sehr niedrig ist. Die Einsatzkräfte in Monschau an der belgischen Grenze können erstmal aufatmen. Die Lage rund um den Waldbrand in Belgien hat sich für die Feuerwehrleute auf deutscher Seite entspannt. Seit der Nacht habe sich die Feuerfront nicht mehr weiter auf Monschau zubewegt, heißt es. Der Großteil der Einsatzkräfte sei abgezogen worden. Der Brand im belgischen Hohenfenn war gefährlich nah an Monschau herangerückt. Die Stadt hatte deshalb schon angekündigt, dass sich Bewohner auf Evakuierungen einstellen müssen. Das waren die Nachrichten um 5:30. Wolken und kurze sonnige Phasen wechseln sich ab. Immer wieder kann es regnen oder auch mal gewittern, vor allem auch am Abend. Das Ganze bei schwülwarmen 26 bis 32 Grad. Morgen ziehen sich die Schauer und Gewitter Richtung Alpen zurück und die Sonne kommt wieder mehr raus. Dazu wird es kühler als die letzten Tage mit ungefähr 25 Grad. 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
2: Das ist der beste Soundtrack für euer Wochenende mit Mark Amber gleich und Closer to Me. Vorher gehen wir mit Lene Mahlen in die 90er und Sitting Down Here. Und das hier sind die frühen 80er. Christopher Cross und Ride Like the Wind. Die Sängerin Leslie Clio hat heute Geburtstag, die wird heute 40. Ich dachte mir, wir könnten ja gleich ein bisschen mit ihr gemeinsam feiern in ein paar Minuten. Wir haben es kurz nach 2:30. Ich bin Ralf Hohn. Schönes Wochenende.

0: Happy Birthday, Leslie Clio. Die Sängerin feiert heute ihren 40. Geburtstag und wir kennen sie mit Titeln wie I Couldn't Care Less zum Beispiel. Das war einer ihrer größten Hits. Und ihren ersten Auftritt hatte sie nicht als Musikerin, sondern in der Fernsehrateshow Dingsstar. Und da sollte sie damals das Wort Verlobung erklären. Da war sie 6 Jahre alt.
1: Was machst du vorm Heiraten, wenn du ihn kennenlernst und in der Mitte ist noch was?
0: Und dann hat sie noch so ein bisschen aus dem Nähkästchen geplaudert, nämlich von ihrem Sitznachbarn, den sie aus dem Kindergarten kannte.
1: Und dann mochten wir uns immer gerne. Da waren wir eigentlich schon verlobt, ne? Und wenn wir erwachsen sind, ich meine, dann gehen wir erst in die erste und küssen uns ab und zu heimlich in der Pause. Dann bist du der höchsten Klasse, wo ich eigentlich schon erwachsener bin. Da können wir uns einfach nach der Schule auf die Bank setzen und knutschen, ne?
0: Sie hatte also dann doch schon ganz gute Zukunftsvorstellungen, die Leslie Clio. In Sachen Musik ging es allerdings erst später los. Und sie arbeitet wohl auch an einem neuen Album. Sind wir mal gespannt, ob da vielleicht dieses Jahr noch ein bisschen was kommt. Wir gratulieren auf jeden Fall Leslie Clio recht herzlich zum 40. Geburtstag und hören jetzt Musik von ihr, My Heart Ain't That Broken.

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1: Ich bin Stefan Schütz. Die letzten Tage haben Berichte über Hitze, Trockenheit und Brände die Schlagzeilen bestimmt. Unter anderem Brände in Nordrhein-Westfalen, die aktuell unter Kontrolle sind. Die SPD-Bundesminister haben nun einen Hitzeaktionsplan vorgelegt, inklusive Forderung an die Union. Das Grundgesetz soll für Klimaanpassungen geändert werden. Damit dürfte der Bund sich dauerhaft an Kosten für Klimaschutzmaßnahmen von Ländern und Gemeinden beteiligen. Unionsfraktionsvize Klaus sagte, die Kostenfrage müsse debattiert werden. Immer mehr Menschen aus Syrien wird in Deutschland der Status als Flüchtling aberkannt. Das hat die Bundesregierung auf Anfrage der Linken mitgeteilt. Die Zahlen sind im ersten Halbjahr deutlich gestiegen. Thomas Brockt berichtet.
2: Bei fast jedem vierten Flüchtling aus Syrien, der überprüft wurde, ist der Schutzstatus zurückgenommen oder widerrufen worden. Das passiert vor allem dann, wenn sich die Lage in der Heimat ändert. Nach dem Sturz von Machthaber Assad sind viele Geflüchtete freiwillig zurückgekehrt. Auch gibt es seitdem deutlich weniger, die in Deutschland Asyl beantragen.
1: Weil der Vulkan Ätna ausgebrochen war, hatte es am Flughafen von Catania auf Sizilien massive Einschränkungen gegeben. Mittlerweile läuft aber wieder alles weitgehend normal. Nur noch wenige Flüge mussten heute gestrichen werden, auch welche nach München und Frankfurt. Seit der Ätna vor über einer Woche ausgebrochen war, mussten ungefähr ein Drittel aller Flüge am Flughafen von Catania abgesagt werden. In Bayern hat es in diesem Jahr bisher deutlich weniger Masernfälle gegeben. Gesundheitsministerin Gerlach spricht von 6 Erkrankten. Letztes Jahr um die Zeit waren es ungefähr 40. Gerlach begründet diesen starken Rückgang mit der konsequenten Impfaufklärung in Bayern. Die CSU-Politikerin sagt aber auch, dass es bei der zweiten Masernimpfung von Kleinkindern noch Nachholbedarf gebe. Goldmedaille Nummer 5 für Deutschland bei der Leichtathletik-EM in Birmingham. Amanal Petros ist im Marathon regelrecht zum Europameistertitel gestürmt. Gut die Hälfte der ungefähr 42 Kilometer langen Strecke ist der 31-Jährige allein gelaufen. So groß war sein Abstand auf die Konkurrenz. Für Petros ist es der erste große Titel. Letztes Jahr in Tokio reichte es zu WM-Silber. Es ist jetzt kurz nach 2. Und kurze sonnige Phasen wechseln sich ab. Immer wieder kann es regnen oder auch mal gewittern, vor allem am Abend. Das Ganze bei schwülwarmen 26 bis 32 Grad. Morgen ziehen sich die Schauer und Gewitter Richtung Alpen zurück und die Sonne kommt wieder mehr heraus. Dazu wird es kühler als die letzten Tage mit ungefähr 25 Grad.
3: Die Straßen, da ist einiges los. A3 Passau Richtung Nürnberg. Zwischen Nittendorf und Beratshausen 6 Kilometer Stau, halbe Stunde plus. A3 Würzburg Richtung Frankfurt. Zwischen Balbersbrunn und Aschaffenburg 14 Kilometer Stau, auch hier eine halbe Stunde. A7 Würzburg Richtung Fulda. Zwischen Bad Kissingen, Obertulpa und Bad Brückenau-Volkers 8 Kilometer Stau, 35 Minuten plus. A7 Fulda Richtung Würzburg. Zwischen Gersfeld in der Rhön und Bad Brückenau-Wildflecken 10 Kilometer Stau, eine halbe Stunde dauert es hier länger. A9 München Richtung Nürnberg zwischen Neuburg an der Donau und Denkendorf 11 Kilometer Stau, 25 Minuten plus und dann noch die A9 Berlin Richtung Nürnberg zwischen Münchberg Nord und Gefrees 5 Kilometer Stau. Hier kommen nochmal 30 Minuten dazu. Viel Geduld und wo es geht, gute Fahrt.

Regen ist angesagt, die Temperaturen gehen deutlich zurück in den nächsten Tagen. Ich glaube, es ist eine sehr gute Erholungsphase, nicht nur für uns Menschen, sondern auch für die Tiere und vor allen Dingen auch für die Natur, die ja nun wirklich auch dringend Regen braucht. Was sonst noch draußen in der Natur passiert, das verrät uns gleich Sebastian Will, der für uns mal ein Ohr reinhält. Ich bin Ralf Ohn, um kurz nach zwei am Sonntagmittag. Das ist David Bowie und China Girl.

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1: Direkt vor der Haustür werden jetzt immer mehr Pflaumen und Zwetschgen reif. Viele Bäume tragen so viele Früchte, dass sich die Äste bereits nach unten biegen. Im Wald beginnt langsam die Zeit der Haselnüsse. Die ersten Früchte werden schon reif und locken dadurch verschiedene Tiere an, die sich sehr über das zusätzliche Futterangebot freuen. Auf den Wiesen und Feldern sehen wir jetzt häufig große Spinnennetze, die zwischen den Grashalmen gespannt sind. Besonders morgens, wenn Tau auf den Fäden liegt, glitzern sie wie kleine Kunstwerke.

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1: Ich bin Stefan Schütz. Die letzten Tage haben Berichte über Hitze, Trockenheit und Brände die Schlagzeilen bestimmt. Unter anderem Brände in Nordrhein-Westfalen, die aktuell unter Kontrolle sind. Die SPD-Bundesminister haben nun einen Hitzeaktionsplan vorgelegt, inklusive Forderung an die Union. Das Grundgesetz soll für Klimaanpassungen geändert werden. Damit dürfte der Bund sich dauerhaft an Kosten für Klimaschutzmaßnahmen von Ländern und Gemeinden beteiligen. Unionsfraktionsvize Klaus sagte, die Kostenfrage müsse debattiert werden. Immer mehr Menschen aus Syrien wird in Deutschland der Status als Flüchtling aberkannt. Das hat die Bundesregierung auf Anfrage der Linken mitgeteilt. Die Zahlen sind im ersten Halbjahr deutlich gestiegen. Thomas Brockt berichtet.
2: Bei fast jedem vierten Flüchtling aus Syrien, der überprüft wurde, ist der Schutzstatus zurückgenommen oder widerrufen worden. Das passiert vor allem dann, wenn sich die Lage in der Heimat ändert. Nach dem Sturz von Machthaber Assad sind viele Geflüchtete freiwillig zurückgekehrt. Auch gibt es seitdem deutlich weniger, die in Deutschland Asyl beantragen.
1: Das waren die Nachrichten um halb. Und kurze sonnige Phasen wechseln sich ab. Immer wieder kann es regnen oder auch mal gewittern, vor allem am Abend. Das Ganze bei schwülwarmen 26 bis 32 Grad. Morgen ziehen sich die Schauer und Gewitter Richtung Alpen zurück und die Sonne kommt wieder mehr heraus. Dazu wird es kühler als die letzten Tage mit ungefähr 25 Grad.
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4: Ihr kennt das vielleicht auch auf dem Weg zur Arbeit. Man steht im Stau mit dem Auto oder der Zug hat Verspätung. Und jetzt haben britische Forscher mal herausgefunden, welche Songs in so einer Situation bei den Pendlern besonders gute Laune machen. Auf diese Songs schauen wir gleich mal ein bisschen genauer.

Ich bin Ralf Hohn, kommt gut durch den Sonntag mit uns. Ja, wir hier im Radio, ne? Wir informieren nicht nur, was aktuell ist, so passiert, sondern wir machen natürlich auch gute Laune mit unserer Musik, zumindest in den meisten Fällen, denke ich mal. Und britische Forscher haben jetzt mal herausgefunden, wenn nämlich Berufspendler unterwegs sind und stehen im Stau, egal ob mit dem Auto oder ob der Zug verspätet ist, dann gibt es gewisse Titel,

Survivor mit Eye of the Tiger, Dolly Parton mit 9 to 5 oder Ferry Williams mit Happy. Das sind die drei beliebtesten Songs bei Berufspendlern, wenn es um gute Laune geht. Und den Song, den wir jetzt in voller Länge hören, der hat es auf dieser Liste nur bis auf Platz 4 geschafft. Aber heute, vor 17 Jahren, stand er in Großbritannien auf Platz 1 in den Charts. Hier sind die Black Eyed Peas und I Got a Feeling.

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1: Ich bin Stefan Schütz. Rund 5000 Menschen in Monschauer Ortsteilen können vorerst in ihren Häusern bleiben. Trotz des großen Waldbrandes im belgischen Hohenfenn, nur wenige Kilometer von der Grenze entfernt, sieht die NRW-Stadt derzeit keinen Grund für eine Evakuierung. Die Feuerfront liegt zwar weniger als 2 Kilometer von der deutschen Grenze entfernt, ein Übergreifen auf deutsches Gebiet ist nach jetzigem Stand aber nicht zu erwarten, teilte die Stadt mit. Wer in Ostdeutschland wohnt, der zahlt für Energie deutlich mehr als in Westdeutschland. Laut des Vergleichsportals Verivox zahlen ostdeutsche Haushalte kaufkraftbereinigt für Wärme, Strom und Kraftstoffe rund 2.970 Euro, 16% mehr als in den alten Bundesländern, wo sich die Kosten im Schnitt auf 2.250 Euro belaufen. Die größten Unterschiede gibt es bei den Heiz- und Tankkosten. 2 Jahre nach dem Start von Vero kennt sich beim Thema kaum jemand aus. Vero soll eigentlich die europäische Antwort auf PayPal sein, aber laut einer Verivox-Umfrage konnten nur knapp 4 von 10 Erwachsenen sagen, dass es sich dabei um einen Zahlungsdienst handelt. Fast ein Drittel der über 1000 Befragten hat noch nie davon gehört und knapp jeder Vierte kennt zwar den Namen, aber nicht die Bedeutung. Manche tippten sogar auf eine Kreditkarte aus Holz. 5 Stand-Up-Paddler sind auf dem Kochelsee durch die Wasserwacht gerettet worden. Die Gruppe hatte sich am Abend bei Wind, starkem Wellengang und Dunkelheit aus den Augen verloren. Per Handylicht machten 2 Personen die Retter auf sich aufmerksam. 3 weitere fanden die Helfer 200 Meter entfernt völlig entkräftet. Alle 5 kamen sicher ans Ufer. Ein Sprecher der Wasserwacht Bad Tölz-Wolfratshausen rät, beim Paddeln immer eine Schwimmweste tragen und aufs Wetter achten. Nächste Medaille für das deutsche Team bei der Leichtathletik-EM in Birmingham. Amanal Petros holte Gold im Marathon. Thomas Bremser berichtet.
2: Kurz vor dem Ziel schnappt sich Petros eine Deutschlandfahne aus dem Publikum und läuft damit über die Ziellinie. Völlig verdient gewinnt der Mann von Hannover 96 den anspruchsvollen Marathon und sorgt für die 17. deutsche Medaille bei dieser EM. Petros wurde in Eritrea geboren, flüchtete schon als Kind mit seiner Familie und landete als Jugendlicher in Bielefeld.
1: Es ist jetzt 3:15. Wolken und kurze sonnige Phasen wechseln sich ab. Immer wieder kann es regnen oder auch mal gewittern, vor allem am Abend. Das Ganze bei schwülwarmen 26 bis 32 Grad. Morgen ziehen sich die Schauer und Gewitter Richtung Alpen zurück und die Sonne kommt wieder mehr heraus. Dazu wird es kühler als die letzten Tage mit ungefähr 25 Grad.
3: Straßen, einiges ist los. A3, Würzburg Richtung Frankfurt, zwischen Weibersbrunn und Aschaffenburg-Ost. 13 Kilometer Stau, 30 Minuten dauert es hier gerade länger. A6, Nürnberg Richtung Heilbronn, zwischen Crailsheim und Schwäbisch Hall. 9 Kilometer Stau, 20 Minuten plus. A7, Würzburg Richtung Fulda, zwischen Bad Kissingen, Obertulba und Bad Brückenau-Volkers. 8 Kilometer Stau, im Plus von 30 Minuten. Und die A7, Fulda Richtung Würzburg, zwischen Gersfeld in der Rhön und Bad Brückenau-Wildflecken. 11 Kilometer Stau. Hier kommen noch mal 30 Minuten dazu. Viel Geduld und wo es geht, gute Fahrt.

Kurz nach drei am Sonntagnachmittag. Schönes Wochenende wünsche ich nochmal mit Musik von Teddy Swims. Mr. Know-It-All gibt's gleich und vorher aus den 80ern Sydney Youngblood und If Only I Could. Und in den letzten Wochen hat sie uns ja wirklich extrem verwöhnt. Teilweise mehr als uns lieb ist die Sonne. Aber was hat's eigentlich mit der Sonne auf sich und welche interessanten Daten und Fakten rund ums Thema Sonne sollte man eigentlich wissen? Die erfahrt ihr gleich in unserer Rubrik Wissen in 60 Sekunden mit Lukas Prosser. Gleich nach drei Hits am Stück bei uns.

0: Broken Wings, das war Musik von Mr. Mister aus den 80ern am Sonntagnachmittag. In dieser Woche hat die Sonne ja von uns viel Aufmerksamkeit bekommen. Nicht nur das Thema Sonnenfinsternis und viele andere Dinge mehr, aber es gibt noch weitere interessante Fakten rund ums Thema Sonne, die wir euch nicht vorenthalten wollen. Die gibt's jetzt.
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2: Sie ist eine gigantische Gaskugel. In ihrem Inneren verschmelzen Wasserstoffatome zu Helium. Eine andauernde Kernfusion, die unvorstellbare Mengen an Energie freisetzt. Und die nehmen wir wahr, als Wärme und Licht. Unsere Sonne ist das Zentrum des Universums. Alles dreht sich um sie, sonst würden wir ohne Schwerkraft irgendwo im All umherfliegen. Wir sind im Schnitt ca. 150 Millionen Kilometer von ihr entfernt. Also wenn es euch im Sommer zu heiß ist, stellt euch mal vor, wir wären da ein bisschen näher dran. Die Sonne brennt ständig, gleichmäßig, seit ca. 4,5 Milliarden Jahren. Ohne ihre Wärme wäre kein Leben möglich. Es würde nichts wachsen, es gäbe kein Leben in den Meeren und weil es dann ungefähr minus 270 Grad bei uns hätte, wäre an Land jetzt auch nicht besonders viel los. Sie ist unsere Orientierung. Jahreszeiten, Tag und Nacht. Die Sonne hat im Inneren eine Temperatur von 15 Millionen Grad. Ein Diamant schmilzt bei ca. 4000 Grad, nur mal so zum Vergleich. Sie ist 110 mal so groß wie die Erde und macht 99,86% unseres Universums aus.
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1: Ich bin Stefan Schütz. Rund 5000 Menschen in Monschauer Ortsteilen können vorerst in ihren Häusern bleiben. Trotz des großen Waldbrandes im belgischen Hohenfenn, nur wenige Kilometer von der Grenze entfernt, sieht die NRW-Stadt derzeit keinen Grund für eine Evakuierung. Die Feuerfront liegt zwar weniger als 2 Kilometer von der deutschen Grenze entfernt, ein Übergreifen auf deutsches Gebiet ist nach jetzigem Stand aber nicht zu erwarten, teilte die Stadt mit. Wer in Ostdeutschland wohnt, der zahlt für Energie deutlich mehr als in Westdeutschland. Laut des Vergleichsportals Verivox zahlen ostdeutsche Haushalte kaufkraftbereinigt für Wärme, Strom und Kraftstoffe rund 2.970 Euro, 16% mehr als in den alten Bundesländern, wo sich die Kosten im Schnitt auf 2.250 Euro belaufen. Die größten Unterschiede gibt es bei den Heiz- und Tankkosten. Das waren die Nachrichten um 9:30. Und kurze sonnige Phasen wechseln sich ab. Immer wieder kann es regnen oder auch mal gewittern, vor allem am Abend. Das Ganze bei schwülwarmen 26 bis 32 Grad. Morgen ziehen sich die Schauer und Gewitter Richtung Alpen zurück und die Sonne kommt wieder mehr heraus. Dazu wird es kühler als die letzten Tage mit ungefähr 25 Grad.
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3: Die Talking Heads gibt's gleich mit Road to Nowhere um 3:45 und man macht sich ja als Eltern schon immer mal wieder Gedanken, wenn unsere Kinder im Internet unterwegs sind mit Social Media und Co. Jetzt gibt's allerdings auch eine App, die gewisse Inhalte kontrollieren kann und unsere Kinder auch vor Cybermobbing und Ähnlichem schützt. Wie das funktioniert, das gibt's gleich hier bei mir. Ich bin Ralf Hohn, hallo.

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1: Die beste Musik für euren Sonntagnachmittag. Wenn ihr eure Kinder aufs Fahrrad setzt zum ersten Mal, dann ist es ganz normal, dass sie einen Helm aufgesetzt bekommen. Sollte zumindest so sein. Und wenn sie später durchs Internet cruisen, ist es auch gut, wenn sie einen Schutzhelm haben. Einen Schutzhelm in der digitalen Welt. Und genau da setzt eine App an. Helmit nennt sie sich. Und sie schützt die Kinder ein Stück weit auch vor Cybermobbing und ähnlichen Dingen, sagt Leonardo Benini. Er ist einer der App-Gründer.
2: Eltern laden sich die App auf ihrem Handy herunter und verbinden dann die Social-Media-Accounts ihres Kindes. Und dann analysiert Helmit im Hintergrund Nachrichten und auch Inhalte auf mögliche Gefahren. Also wenn dann zum Beispiel Anzeichen auf Cybermobbing erkannt werden oder Anzeichen auf ein

0: Pädokriminellen, der das Kind kontaktiert. Dann schlägt Helmut aus und benachrichtigt dann die Eltern.
1: Wie wichtig das ist, zeigt eine Statistik. Rund ein Drittel aller Kinder haben schon mal Cybermobbing erlebt. Leonardo Benigni selbst auch. Und das hat ihn dann zum Handeln animiert. Was kann die App denn sonst noch?
0: Cybermobbing, Cybergrooming, Betrug, aber eben auch Inhalte, die nicht für Kinder geeignet sind. Also zum Beispiel kann man jetzt auch YouTube mit Helmet verbinden. Und wenn sich dann zum Beispiel vermehrt Videos angeschaut werden, die irgendwie Essstörungen positiv darstellen, dann erkennt es Helmet. Oder wenn vermehrt extremistische Inhalte oder vermehrt gewalttätige oder sexuelle Inhalte konsumiert werden, dann werden eben Kinder und Eltern benachrichtigt, sodass man halt über diese Themen sprechen kann. Und damit eben langfristig das Kind sensibilisiert wird, weil das ist der einzige Weg zum Erfolg.
1: So habt ihr die Möglichkeit auch zu kontrollieren, was eure Kids im Internet alles machen. Die App kann kostenpflichtig heruntergeladen werden, aber ich denke mal, dies ist ein Geldbetrag, der auf jeden Fall gut angelegt ist, nämlich zum Schutz unserer Kinder.

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1: Ich bin Stefan Schütz. Die SPD macht Druck für einen besseren Schutz vor Hitze, Niedrigwasser und weiteren Folgen des Klimawandels. Es braucht eine Kraftanstrengung des gesamten Staates, heißt es von Seiten der SPD-geführten Ministerien. Thomas Bremser berichtet.
2: Bund, Länder, Städte und Gemeinden müssen an einem Strang ziehen beim Klimaschutz. Das ist im deutschen System aber gar nicht so einfach. Dafür müsste das Grundgesetz geändert werden. Etwa damit der Bund Dinge mitfinanzieren kann, die eigentlich in den Händen der Kommunen liegen. Mehr Hitzeschutz in Kliniken oder mehr Grün in Städten.
1: Immer mehr Menschen aus Syrien wird in Deutschland der Status als Flüchtling aberkannt. Das hat die Bundesregierung auf Anfrage der Linken mitgeteilt. Die Zahlen sind im ersten Halbjahr deutlich gestiegen. Bei fast jedem vierten Flüchtling aus Syrien, der überprüft wurde, ist der Schutzstatus zurückgenommen oder widerrufen worden. Das passiert vor allem dann, wenn sich die Lage in der Heimat ändert. Nach dem Sturz von Machthaber Assad sind viele Geflüchtete freiwillig zurückgekehrt. Auch gibt es seitdem deutlich weniger, die in Deutschland Asyl beantragen. Auf der A73 bei Bamberg ist am Abend ein Mann von einer Brücke gesprungen und ums Leben gekommen. Der 40-Jährige war auf die Fahrbahn gefallen. Eine Autofahrerin konnte noch anhalten. Ein nachfolgendes Auto ist aufgefahren und hat ihren Wagen auf den Mann geschoben. 7 Menschen aus 3 Fahrzeugen sind verletzt worden. Die Polizei ermittelt, ob es sich um einen Suizid gehandelt hat. Auf Sylt geht heute das Punk-Protestcamp zu Ende. Rund 4 Wochen lang haben Punks aus ganz Deutschland auf der Festwiese in Tinnum gezeltet. Sie protestierten dort unter anderem gegen den Kapitalismus, so der Veranstalter. Bekannt geworden ist die Aktion im Sommer 2022, als mit dem 9-Euro-Ticket viele Punks aus ganz Deutschland nach Sylt gereist waren und damit bundesweit für Schlagzeilen sorgten. In der zweiten Fußball-Bundesliga haben 3 Mannschaften ihren ersten Saisonsieg eingefahren. Dynamo Dresden setzte sich mit 1:0 gegen Darmstadt durch. Arminia Bielefeld gewann 3:0 gegen Cottbus. Wolfsburg gewann in Hannover 1:0. Und bei der Leichtathletik-EM in Birmingham gewann Amanal Petros Gold im Marathon. Es ist jetzt kurz nach 4. Besonders in Alpennähe und in Franken gibt es vor allem abends Schauer und Gewitter. Örtlich drohen sintflutartiger Regen, Hagel und Sturmböen. Die Höchstwerte 26 bis 32 Grad. In der Nacht sind weitere Schauer und Gewitter unterwegs. Abseits davon ist es locker bewölkt. Die Temperaturen sinken auf 18 bis 14 Grad. Morgen ziehen sich die Schauer und Gewitter Richtung Alpen zurück und die Sonne kommt hervor. Es kühlt auf rund 25 Grad ab.
3: Es ist noch einiges los. A3 Passau Richtung Nürnberg. Zwischen Oberölsbach und Kreuz Nürnberg. 10 Kilometer Stau, eine halbe Stunde kommen hier dazu. A3 Würzburg Richtung Frankfurt. Zwischen Weibersbrunn und Aschaffenburg 13 Kilometer Stau, auch hier ein Plus von 30 Minuten. A7 Würzburg Richtung Fulda. Zwischen Bad Kissingen, Obertulpa und Bad Brückenau-Volkers 7 Kilometer Stau, ein Plus von 30 Minuten. A7 Fulda Richtung Würzburg. Zwischen Gersfeld in der Rhön und Bad Brückenau-Wildflecken 10 Kilometer Stau, auch hier ein Plus von 30 Minuten und nochmal 30 Minuten kommen dazu auf der A9 Berlin Richtung Nürnberg zwischen Markt Schorgast und Dreieck Bayreuth-Kulmbach 8 Kilometer Stau. Viel Geduld und wo es geht, gute Fahrt.

Naja, auch so ein Megastar wie Diana Ross hat irgendwann mal angefangen. Wie bei ihr die Karriere losging, das hören wir gleich in unserer Rubrik Jugendsünden der Popstars. Vorher gibt's Musik aus den 80ern von Aha. Und das war nämlich ihr Karrierestart Mitte der 80er. Hier sind sie mit Take on Me um kurz nach 4. Schönen Sonntagnachmittag. Ich bin Ralf Hohn.

Die erste Single der US-Girlgroup The Primettes, Leadsängerin bei diesem Song, eine spätere Pop-Diva. Erschienen ist die Single bei einer Mini-Plattenfirma, nachdem die vier Teenager beim damals angesagtesten Musiklabel gescheitert waren. Macht lieber erstmal euren Schulabschluss, hieß es nach dem Vorsingen. Dann bekamen sie dort doch noch eine Chance. Eine erste Single in neuer Besetzung mit neuem Namen, aber derselben Leadsängerin. Der erste einer ganzen Serie von Flops, obwohl die Gruppe wirklich alles versuchte. Zum Beispiel einen Ausflug in die Country-Musik. Auch das beherrschte unser junges Talent.

Erst mit Single Nummer 9 endlich der Jackpot. Umjubelte Auftritte mit dem ersten Nummer 1-Hit der Girlgroup. Und der meiste Jubel galt mal wieder der Leadsängerin.

0: Drei Jahre lang waren sie beim legendären Motown-Label als No-Hit-Supremes verspottet worden. Dann folgten 12 Nummer-1-Hits und anschließend eine sagenhafte Solokarriere für die Leadsängerin Diana Ross. Jahrzehnte später coverte sie einen ganz besonderen Motown-Song. Mit diesem Drifter-Song hatte Diana Ross 1960 den Motown-Chef so beeindruckt, dass er sie und ihre damalige Band zum Vorsingen einlud. Auch wenn der Weg noch lang war, für Diana Ross war es ein entscheidender erster Schritt im Musikgeschäft.
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1: Ich bin Stefan Schütz. Die SPD macht Druck für einen besseren Schutz vor Hitze, Niedrigwasser und weiteren Folgen des Klimawandels. Es braucht eine Kraftanstrengung des gesamten Staates, heißt es von Seiten der SPD-geführten Ministerien. Thomas Bremser berichtet.
2: Bund, Länder, Städte und Gemeinden müssen an einem Strang ziehen beim Klimaschutz. Das ist im deutschen System aber gar nicht so einfach. Dafür müsste das Grundgesetz geändert werden. Etwa damit der Bund Dinge mitfinanzieren kann, die eigentlich in den Händen der Kommunen liegen. Mehr Hitzeschutz in Kliniken oder mehr Grün in Städten.
1: Immer mehr Menschen aus Syrien wird in Deutschland der Status als Flüchtling aberkannt. Das hat die Bundesregierung auf Anfrage der Linken mitgeteilt. Die Zahlen sind im ersten Halbjahr deutlich gestiegen. Bei fast jedem vierten Flüchtling aus Syrien, der überprüft wurde, ist der Schutzstatus zurückgenommen oder widerrufen worden. Das passiert vor allem dann, wenn sich die Lage in der Heimat ändert. Nach dem Sturz von Machthaber Assad sind viele Geflüchtete freiwillig zurückgekehrt. Auch gibt es seitdem deutlich weniger, die in Deutschland Asyl beantragen. Das waren die Nachrichten um halb. Besonders in Alpennähe und in Franken gibt es vor allem abends Schauer und Gewitter. Örtlich drohen sintflutartiger Regen, Hagel und Sturmböen. Die Höchstwerte 26 bis 32 Grad. In der Nacht sind weitere Schauer und Gewitter unterwegs. Abseits davon ist es locker bewölkt. Die Temperaturen sinken auf 18 bis 14 Grad. Morgen ziehen sich die Schauer und Gewitter Richtung Alpen zurück und die Sonne kommt hervor. Es kühlt auf rund 25 Grad ab.
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4: Gleich gibt es wieder eine aktuelle Ausgabe unserer Rubrik Songs und Stories. Und da kümmern wir uns heute mal um eine Sängerin, um die es in letzter Zeit auch etwas ruhiger geworden ist. Wir erinnern uns gleich nochmal an Leanne Rimes in wenigen Minuten.

0: Mein Name ist Markus Ullmann und heute tritt eine 15-jährige Newcomerin gegen eine der erfolgreichsten Country-Sängerinnen der 90er an. Mal schauen, wer gewinnt.
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0: Bei unserem Song handelt es sich um einen Filmsong, geschrieben von Diane Warren, eine der größten Songwriterinnen aller Zeiten. Die hat praktisch für jeden großen Namen der Pop- und Rockmusik Songs geschrieben, von Olivia Newton-John bis Beyoncé, von Kiss bis Aerosmith. Der besagte Filmsong wird nun von unserer Teenager-Newcomerin eingesungen. Und der Produzent des Films, Jerry Bruckheimer, liebt den Song grundsätzlich, will aber einige Textänderungen. Und da schaltet sich der Vater der jungen Sängerin

0: ein und interveniert. Weil Jerry aber auf den Änderungen besteht, wird die Country-Sängerin Trisha Yearwood engagiert. Und ihre Version des Songs ist auch im Film zu hören. Aber Songwriterin Diane weigert sich, der Newcomerin den Song komplett wegzunehmen. Und so existieren zwei Versionen nebeneinander und beide werden veröffentlicht. Diane zieht damit den Hass aller auf sich. Trisha ist sauer, dass ihre Version nicht die einzige ist. Bruckheimer ist sauer, lässt sich sogar zu der Aussage hinreißen, dass er nie wieder mit Diane Warren zusammenarbeiten wird. Aber am Ende läuft alles viel besser als gedacht. Die Filmversion schafft es auf Platz 23 der Charts, die Version der Newcomerin auf Platz 2. Alle verdienen recht gut und Jerry arbeitet später auch wieder mit Diane zusammen. Und wir hören jetzt natürlich die Version der damals 15-jährigen Lee-Ann Rimes. Hier ist How Do I Live?
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1: Ich bin Stefan Schütz. In den Waldbrandgebieten in der Eifel hat sich die Lage heute deutlich entspannt. In Hürtgenwald meldet der Kreis Düren, nach tagelangen Einsätzen Tag und Nacht gibt es keine offenen Flammen mehr. Auch in Monschau, keine 20 Kilometer weiter, sieht's besser aus, obwohl sich die Feuerfront im belgischen Hohenfenn ziemlich nah an die Stadt rangeschoben hat. Ein Übergreifen auf deutsches Gebiet erwartet man dort aber nicht. Die Stadt warnt allerdings vor Geruchsbelästigung. Hunderte Einsatzkräfte haben vor allem in Unterfranken übers Wochenende mehrere Waldbrände gelöscht. Bei Temperaturen über 30 Grad und kräftigem Wind war der größte Brand in Walderschaff mit rund 30 Hektar Fläche. 5 Feuerwehrleute und eine Passantin sind dabei verletzt worden. Auch in Rechtenbach waren über 450 Kräfte im Einsatz, in Höchheim bereits am Freitagabend rund 200. Die letzten Tage haben Berichte über Hitze, Trockenheit und Brände die Schlagzeilen bestimmt. Die SPD-Bundesminister haben nun einen Hitzeaktionsplan vorgelegt, inklusive Forderung an die Union. Ein Bericht von Thomas Bremser.
2: Bund, Länder, Städte und Gemeinden müssen an einem Strang ziehen beim Klimaschutz. Das ist im deutschen System aber gar nicht so einfach. Dafür müsste das Grundgesetz geändert werden. Etwa damit der Bund Dinge mitfinanzieren kann, die eigentlich in den Händen der Kommunen liegen. Mehr Hitzeschutz in Kliniken oder mehr Grün in Städten.
1: Im Osten von Ungarn ist ein polnischer Reisebus verunglückt. 12 Menschen sind dabei ums Leben gekommen. Laut dem Rettungsdienst wurden außerdem 47 Menschen verletzt, 10 von ihnen schwer. Wie die Polizei mitgeteilt hat, war der Bus auf einer Autobahn etwa 140 Kilometer östlich von Budapest von der Fahrbahn abgekommen und in den Straßengraben gestürzt. Offenbar war der Fahrer am Lenkrad eingeschlafen, er wurde festgenommen. In der zweiten Fußball-Bundesliga ist der zweite Spieltag vorbei. 3 Spiele wurden am Nachmittag ausgetragen mit folgenden Ergebnissen. Dynamo Dresden gegen Darmstadt 1:0, Arminia Bielefeld, Energie Cottbus endete 3:0 und Hannover Wolfsburg 0:1. Ohne Punkte sind bisher Osnabrück und Hannover. Es ist jetzt 5:15. Besonders in Alpennähe und in Franken gibt es vor allem abends Schauer und Gewitter. Örtlich drohen sinnflutartiger Regen, Hagel und Sturmböen. Die Höchstwerte 26 bis 32 Grad. In der Nacht sind weitere Schauer und Gewitter unterwegs. Abseits davon ist es locker bewölkt. Die Temperaturen sinken auf 18 bis 14 Grad. Morgen ziehen sich die Schauer und Gewitter Richtung Alpen zurück und die Sonne kommt hervor. Es kühlt auf rund 25 Grad ab. Die Straßen A3 Passau Richtung Nürnberg. Zwischen Altdorf, Burg Tann und Kreuz Nürnberg 6 Kilometer Stau. Es dauert ungefähr eine halbe Stunde länger. Die A3 Würzburg Richtung Frankfurt zwischen Weibersbrunn und Aschaffenburg 15 Kilometer Stau plus gut 20 Minuten. A7 Fulda Richtung Würzburg zwischen Gersfeld-Rhön und Bad Brückenau-Wildflecken 9 Kilometer Stau plus 20 Minuten. Die A7 Würzburg Richtung Fulda zwischen Bad Kissingen-Obertulba und Bad Brückenau-Volkers 6 Kilometer Stau plus 20 Minuten. Und die A9 Berlin Richtung Nürnberg zwischen Marktschorgast und Dreieck Bayreuth-Kulmbach 8 Kilometer Stau plus eine halbe Stunde. Gute Fahrt.

Was macht ihr, wenn ihr eine Antwort auf eine Frage haben wollt? Entweder man googelt oder man fragt einen der Chatbots. ChatGPT ist ja einer derjenigen, die somit am häufigsten genutzt werden. Und es gibt gute Nachrichten für Gratisnutzer von ChatGPT. Besprechen wir gleich in ein paar Minuten nach Katy Perry mit Watch It Burn und das in Supertramp und The Logical Song. Ralf Hohn, das bin ich und wünsche euch einen schönen Sonntagnachmittag.

0: Toller Kulthit aus den 80ern von Visage und Fade to Grey. Vielleicht habt ihr das auch schon mal erlebt. Ihr wart in einer Unterhaltung mit ChatGPT und plötzlich war Schluss, weil das Textlimit erreicht ist. Das soll sich jetzt ändern. Auch für Gratisnutzer soll es ab sofort kein Textlimit mehr geben. Fabian Schaffer, wie gestaltet sich das? Ist das wirklich so?
1: Zumindest für ganz normale Textunterhaltungen ja. Gratisnutzer bekommen dafür das neue Modell GPT 5.6 Luna und können damit laut OpenAI unbegrenzt chatten. Eine klassische Grenze, nach der erst einmal keine weiteren Textnachrichten mehr möglich sind, fällt damit weg. OpenAI behält sich aber Schutzmechanismen gegen eine ungewöhnlich hohe oder missbräuchliche Nutzung vor.
0: Das heißt also nicht wirklich eine komplett unbegrenzte Nutzung?
1: Nein, bei zusätzlichen Funktionen gelten weiterhin Limits. Dazu gehören zum Beispiel das Hochladen und Analysieren von Dateien, das Erstellen von Bildern, Sprachchats oder die ausführliche Deep Research-Funktion. Wer ChatGPT hauptsächlich zum Fragenstellen, Schreiben oder Übersetzen nutzt, dürfte von der Änderung also am meisten merken.
0: Das heißt also, für ChatGPT kann man ja auch bezahlen, aber warum sollte man das tun?
1: Die Bezahlversionen bieten weiterhin deutlich mehr. Da gibt es zum Beispiel Zugriff auf leistungsfähigere Denkmodelle, größere Limits für Dateien und Bilder sowie mehr Möglichkeiten bei Recherche, Erinnerung und komplexeren Aufgaben. Also vor allem wird das normale Chatten großzügiger. Die leistungsfähigeren Funktionen bleiben weiterhin ein Grund für ein Abo.
0: KI nimmt immer mehr Einfluss auf unser Leben und hält immer mehr Einzug, jetzt auch bei ChatGPT. Neue Funktionen bzw. mehr Möglichkeiten im Gratisumfang.

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1: Ich bin Stefan Schütz. In den Waldbrandgebieten in der Eifel hat sich die Lage heute deutlich entspannt. In Hürtgenwald meldet der Kreis Düren, nach tagelangen Einsätzen Tag und Nacht gibt es keine offenen Flammen mehr. Auch in Monschau, keine 20 Kilometer weiter, sieht's besser aus, obwohl sich die Feuerfront im belgischen Hohenfenn ziemlich nah an die Stadt rangeschoben hat. Ein Übergreifen auf deutsches Gebiet erwartet man dort aber nicht. Die Stadt warnt allerdings vor Geruchsbelästigung. Die letzten Tage haben Berichte über Hitze, Trockenheit und Brände die Schlagzeilen bestimmt. Die SPD-Bundesminister haben nun einen Hitzeaktionsplan vorgelegt, inklusive Forderung an die Union. Ein Bericht von Thomas Bremser.
2: Bund, Länder, Städte und Gemeinden müssen an einem Strang ziehen beim Klimaschutz. Das ist im deutschen System aber gar nicht so einfach. Dafür müsste das Grundgesetz geändert werden. Etwa damit der Bund Dinge mitfinanzieren kann, die eigentlich in den Händen der Kommunen liegen. Mehr Hitzeschutz in Kliniken oder mehr Grün in Städten.
1: Das waren die Nachrichten um 5:30. Besonders in Altennähe und in Franken gibt es vor allem abends Schauer und Gewitter. Örtlich drohen sintflutartiger Regen, Hagel und Sturmböen. Die Höchstwerte 26 bis 32 Grad. In der Nacht sind weitere Schauer und Gewitter unterwegs. Abseits davon ist es locker bewölkt. Die Temperaturen sinken auf 18 bis 14 Grad. Morgen ziehen sich die Schauer und Gewitter Richtung Alpen zurück und die Sonne kommt hervor. Es kühlt auf rund 25 Grad ab.
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4: Ein Mega-Hit aus den 90ern habe ich gleich für euch aus 1993. Meat Love, I Do Anything for Love. Und das hier ist Musik aus 1981 von dem damals leider viel zu früh verstorbenen Bob Marley. Einer seiner absoluten Kulthits. Hier ist Could You Be Loved?

0: Musik von Ava Max war das und So Am I am späten Sonntagnachmittag. Heute nochmal Temperaturen von um die 30 Grad. Die nächsten Tage geht's dann doch deutlich runter und wir erwarten auch dann einiges an Regenschauern. Der Regen ist ja dringend notwendig, weil wenn man sich die Blätter anschaut an den Bäumen, teilweise sind die schon abgefallen und haben sich auch schon verfärbt. Dabei haben wir noch gar keinen Herbst. Helen Martin.
1: Schon gewusst? Warum verfärben sich einige Blätter jetzt schon?
2: Mit Herbst hat das nichts zu tun, sondern mit Stress. Bäume verlieren über ihre Blätter viel Wasser. Wenn es lange heiß oder trocken ist, fährt der Baum eine Art Sparprogramm hoch. Er baut den grünen Blattfarbstoff ab, kappt die Versorgung einzelner Blätter und wirft sie früher ab. So verdunstet weniger Wasser. Gelbe Blätter im Sommer sind also häufig ein Schutzsignal des Baums und nicht der Startschuss für den Herbst.
0: Na, dann wollen wir hoffen, dass sich die Natur die nächsten Tage dann etwas erholen kann, wenn es dann hoffentlich mehr Regen gibt.

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1: Ich bin Stefan Schütz. In den beiden Waldbrandstädten Monschau und Hürtgenwald in NRW hat sich die Lage entspannt. Aus Hürtgenwald meldet der Kreis Düren keine offenen Flammen mehr. Im rund 20 Kilometer entfernten Monschau ist die Feuerfront im belgischen Hohenfenn zwar nah an die Eifelstadt herangerückt, mit einem Übergreifen auf deutsches Gebiet rechnet die Stadt aber nicht. Neu ist, dass in einem Teil der Gemeinde Gebhardshain im Westerwald wegen eines Feuers Bewohner ihre Häuser und Wohnungen verlassen müssen. Immer mehr Menschen aus Syrien wird in Deutschland der Status als Flüchtling aberkannt. Das hat die Bundesregierung auf Anfrage der Linken mitgeteilt. Die Zahlen sind im ersten Halbjahr deutlich gestiegen. Thomas Brockt berichtet.
2: Bei fast jedem vierten Flüchtling aus Syrien, der überprüft wurde, ist der Schutzstatus zurückgenommen oder widerrufen worden. Das passiert vor allem dann, wenn sich die Lage in der Heimat ändert. Nach dem Sturz von Machthaber Assad sind viele Geflüchtete freiwillig zurückgekehrt. Auch gibt es seitdem deutlich weniger, die in Deutschland Asyl beantragen.
1: 2 Jahre nach dem Start von Vero kennt sich beim Thema kaum jemand aus. Vero soll eigentlich die europäische Antwort auf PayPal sein, aber laut einer Verivox-Umfrage konnten nur knapp 4 von 10 Erwachsenen sagen, dass es sich dabei um einen Zahlungsdienst handelt. Fast ein Drittel der über 1000 Befragten hat noch nie davon gehört und knapp jeder vierte kennt zwar den Namen, aber nicht die Bedeutung. Manche tippten sogar auf eine Kreditkarte aus Holz. In Bayern hat es in diesem Jahr bisher deutlich weniger Masernfälle gegeben. Gesundheitsministerin Gerlach spricht von 6 Erkrankten. Letztes Jahr um die Zeit waren es 40. Gerlach begründet diesen starken Rückgang mit der Impfaufklärung in Bayern. Die CSU-Politikerin sagt aber auch, dass es bei der zweiten Masernimpfung von Kleinkindern noch Nachholbedarf gibt. In der zweiten Fußball-Bundesliga haben 3 Mannschaften ihren ersten Saisonsieg eingefahren. Dynamo Dresden setzte sich mit 1:0 gegen Darmstadt durch. Arminia Bielefeld gewann 3:0 gegen Cottbus. Wolfsburg gewann in Hannover 1:0. Und bei der Leichtathletik-EM in Birmingham gewann Amanal Petros Gold im Marathon. Es ist jetzt 6:15. Bis in die Nacht ziehen noch Schauer und Gewitter durch. Gegen morgen nimmt das Risiko wieder zu. Die Temperaturen sinken auf 14 bis 18 Grad. Morgen überquert eine Regenfront mit Gewittern das Land. Am Nachmittag zieht sie sich zu den Alpen zurück. Höchstwerte 17 bis 23 Grad, im Südosten anfangs bis 25 Grad. Bis Freitag bleibt es wechselhaft mit Sonne, Wolken, Regen und Gewittern. Auf die Straßen, die A3 Würzburg Richtung Frankfurt zwischen Weibersbrunn und Aschaffenburg. 14 Kilometer Stau, es dauert ungefähr eine halbe Stunde länger. A3 Passau Richtung Nürnberg zwischen Nittendorf und Laber, Gefahr durch Reifenteile auf der Fahrbahn. Die A7 Fulda Richtung Würzburg zwischen Diersfeld, Rhön und Bad Brückenau Wildflecken, 9 Kilometer Stau plus 25 Minuten. Die A9 Berlin Richtung Nürnberg zwischen Gfrees und Dreieck Bayreuth-Kulmbach, 9 Kilometer Stau plus 30 Minuten. Und die A93 Weidenhof zwischen Weidensüd und Weidenfrauenricht in beiden Richtungen, Gefahr durch Rehe auf der Fahrbahn. Gute Fahrt!

Bevor wir morgen in die dritte Ferienwoche hier bei uns in Bayern starten, lassen wir das Wochenende gemütlich ausklingen. Schönen guten Abend an diesem Sonntag um kurz nach 18 Uhr. Ich bin Ralf Hohn und wenn ihr noch nicht so den Plan habt, wie ihr diesen Sonntag ausklingen lassen wollt oder auch könnt, ich schaue gleich mal aufs aktuelle Kinoprogramm. Vielleicht ist ja was für euch dabei. Go.

0: So langsam sind wir im Endspurt, was das Wochenende angeht, an diesem Sonntagabend. Der 10. Eberhofer Krimi ist ja in dieser Woche angelaufen in den bayerischen Kinos. Das Steckerlfisch-Fiasko, vielleicht wäre das ja was für heute Abend. Wenn ihr jetzt nicht so auf Eberhofer steht, hätte ich noch was anderes im Angebot. The End of Oak Street. Worum es da geht, weiß Thomas Bremser.
1: Dieses komische Licht gesehen?
2: Welches komische Licht?
3: The End of Oak Street beginnt friedlich mit einem Nachbarschaftsfest auf der Oak Street, ein amerikanisches Vorstadt-Idyll in den 80ern. Doch quasi über Nacht ist alles anders.
4: Ich glaube, unser Haus hat sich bewegt.
3: Die Nachbarschaft landet, warum auch immer, weit in der Vergangenheit, im Zeitalter der Dinosaurier.
4: Sammelt Vorräte. Schnappt euch alles, was sich als Waffe eignet.
3: Ab jetzt heißt es überleben oder gefressen werden. The End of Oak Street mit Ewan McGregor und Anne Hathaway ist ein Mix aus Stranger Things und Jurassic Park und kommt mit ein paar kreativen Ideen daher.
1: Was passiert mit uns?
0: Tja, vielleicht ja auch was für euren Wochenendausklang. The End of Oak Street läuft seit dieser Woche neu bei uns in den bayerischen Kinos.

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1: Ich bin Stefan Schütz. In den beiden Waldbrandstädten Monschau und Hürtgenwald in NRW hat sich die Lage entspannt. Aus Hürtgenwald meldet der Kreis Düren keine offenen Flammen mehr. Im rund 20 Kilometer entfernten Monschau ist die Feuerfront im belgischen Hohenfenn zwar nah an die Eifelstadt herangerückt, mit einem Übergreifen auf deutsches Gebiet rechnet die Stadt aber nicht. Neu ist, dass in einem Teil der Gemeinde Gebhardshain im Westerwald wegen eines Feuers Bewohner ihrer Häuser und Wohnungen verlassen müssen. Immer mehr Menschen aus Syrien wird in Deutschland der Status als Flüchtling aberkannt. Das hat die Bundesregierung auf Anfrage der Linken mitgeteilt. Die Zahlen sind im ersten Halbjahr deutlich gestiegen. Thomas Brockt berichtet.
2: Bei fast jedem vierten Flüchtling aus Syrien, der überprüft wurde, ist der Schutzstatus zurückgenommen oder widerrufen worden. Das passiert vor allem dann, wenn sich die Lage in der Heimat ändert. Nach dem Sturz von Machthaber Assad sind viele Geflüchtete freiwillig zurückgekehrt. Auch gibt es seitdem deutlich weniger, die in Deutschland Asyl beantragen.
1: Das waren die Nachrichten um 9:30. Bis in die Nacht ziehen noch Schauer und Gewitter durch. Gegen morgen nimmt das Risiko wieder zu. Die Temperaturen sinken auf 14 bis 18 Grad. Morgen überquert eine Regenfront mit Gewittern das Land. Am Nachmittag zieht sie sich zu den Alpen zurück. Höchstwerte 17 bis 23 Grad, im Südosten anfangs bis 25 Grad. Bis Freitag bleibt es wechselhaft mit Sonne, Wolken, Regen und Gewittern.
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4: Schon seit einigen Jahren ist der Bierkonsum rückläufig und es gibt immer wieder verschiedene Ideen, wie man versuchen kann, das Ganze zu stoppen. Die Brauereien stöhnen über zurückgehende Umsätze. Die Jungs von The Bossos haben eine Idee, die präsentieren sie uns gleich hier bei uns. Kurz nach 6:30, guten Abend am Sonntag.

0: Die Bierbrauer klagen schon seit einigen Jahren über sinkende Bierumsätze. Vielleicht kann ja der Sommer dazu beitragen, mit diesen hohen Temperaturen, dass mal wieder ein bisschen mehr Bier getrunken wird. Oder auch die Jungs von The Boss House. Sascha Völkel von The Boss House hat nämlich eine App entwickelt. Beer Hands heißt sie. Und seinem Kumpel Alec hat er das Ganze auf Instagram erklärt.
1: Du sitzt in der Kneipe, ja? Und du bewertest sozusagen dieses Bier. Wie teuer war es? Was ist es für ein Bier? Wie schmeckt es? Und das Ding ist halt, da sind so viele Bier am Start mittlerweile. Also ich kenne mich ja gut aus mit Bier, aber ich entdecke immer wieder neues Bier.
0: Der Traum von Sascha wäre, dass hier eine weltweite Bier-Community entsteht, die gegenseitig auch Empfehlungen ausspricht, und er ist sich sicher, diese App könnte der Renner werden. Ja, vielleicht einfach mal ausprobieren, oder? Für gemeinsamen Biergenuss. Frei nach dem Motto von The Boss House, do it. Den Titel gibt's nämlich jetzt hier bei uns.

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1: Ich bin Stefan Schütz. Kaum kommt Entwarnung aus den großen Waldbrandgebieten Hürtgenwald und Monschau in NRW, flammt es an anderer Stelle gefährlich auf. Wegen eines Waldbrands ist ein Teil der Gemeinde Gebhardshain im Westerwald evakuiert worden. Bewohnerinnen und Bewohner wurden aufgefordert, ihre Wohnungen und Häuser sofort zu verlassen. Neben Feuerwehrleuten sind auch Landwirte mit Wasserfässern angerückt und ein Löschhubschrauber kommt zum Einsatz. Hunderte Einsatzkräfte haben vor allem in Unterfranken übers Wochenende mehrere Waldbrände gelöscht. Bei Temperaturen über 30 Grad und kräftigem Wind war der größte Brand in Walderschaff mit rund 30 Hektar Fläche. 5 Feuerwehrleute und eine Passantin sind dabei verletzt worden. Auch in Rechtenbach waren über 450 Kräfte im Einsatz, in Höchheim bereits am Freitagabend rund 200. Am Flughafen Catania auf Sizilien läuft nach dem Ätna-Ausbruch wieder fast alles normal. Die meisten Flüge starten und landen wie geplant. Nur einige Verbindungen nach Deutschland, etwa nach Frankfurt oder München, wurden heute noch gestrichen. Der Betreiber hatte den Betrieb gestern Nachmittag wieder hochgefahren, nachdem die Warnstufe für die vulkanischen Aktivitäten von Rot auf Orange runtergesetzt worden war. Auf Sylt geht heute das Punk-Protestcamp zu Ende. Rund 4 Wochen lang haben Punks aus ganz Deutschland auf der Festwiese in Tinnum gezeltet. Sie protestierten dort unter anderem gegen den Kapitalismus, so der Veranstalter. Bekannt geworden ist die Aktion im Sommer 2022, als mit dem 9-Euro-Ticket viele Punks aus ganz Deutschland nach Sylt gereist waren und damit bundesweit für Schlagzeilen sorgten. In der zweiten Fußball-Bundesliga hat Dresden gegen Darmstadt 1:0 gewonnen. Aufstiegsfavorit Wolfsburg gewann in Hannover mit 1:0. Bielefeld siegte mit 3:0 gegen Cottbus. Und Thomas Bremser berichtet über die Marathon-Goldmedaille bei der EM in Birmingham durch Amanal Petros.
2: Kurz vor dem Ziel schnappt sich Petros eine Deutschlandfahne aus dem Publikum und läuft damit über die Ziellinie. Völlig verdient gewinnt der Mann von Hannover 96 den anspruchsvollen Marathon und sorgt für die 17. deutsche Medaille bei dieser EM. Petros wurde in Eritrea geboren, flüchtete schon als Kind mit seiner Familie und landete als Jugendlicher in Bielefeld.
1: Es ist jetzt kurz nach 7. Bis in die Nacht ziehen noch Schauer und Gewitter durch. Gegen morgen nimmt das Risiko wieder zu. Die Temperaturen sinken auf 14 bis 18 Grad. Morgen überquert eine Regenfront mit Gewittern das Land. Am Nachmittag zieht sie sich zu den Alpen zurück. Höchstwerte 17 bis 23 Grad, im Südosten anfangs bis 25 Grad. Bis Freitag bleibt es wechselhaft mit Sonne, Wolken, Regen und Gewittern. Straßen A3 Würzburg Richtung Frankfurt zwischen Weibersbrunn und Aschaffenburg. 14 Kilometer Stau, es dauert ungefähr eine halbe Stunde länger. Eine halbe Stunde länger dauert es auch auf der A7 Fulda Richtung Würzburg zwischen Gersfeld-Rhön und Bad Brückenau-Wildflecken. Hier 9 Kilometer Stau und nochmal 30 Minuten plus auf der A9 Berlin Richtung Nürnberg zwischen Marktschorgast und Dreieck Bayreuth-Kulmbach. Hier 7 Kilometer Stau. Gute Fahrt.

weiß ja nicht, ob ihr zu denjenigen gehört, die gerne ein Buch lesen. Ich komme meistens nur im Urlaub dazu. Sonst so unter der Woche, während der normalen Arbeit, habe ich selten die Ruhe, ein gutes Buch zu lesen. Vielleicht sollte ich es mal machen, denn es gibt interessante Ergebnisse einer Studie, dass je nachdem, was man gerade so liest, das Leben verlängert werden könnte. Was an dieser Studie dran ist und wie diese Studie durchgeführt wurde, darüber sprechen wir gleich. Wir haben es kurz nach 7. Guten Abend am Sonntag. Ich bin Ralf Hohn.

0: Macht euch einen gemütlichen Sonntagabend mit uns, vielleicht ja auch mit einem guten Buch auf der Couch, nebenbei ein bisschen Radio hören oder gerade jetzt auch den Urlaub nutzen, um am Strand oder am See ein gutes Buch zu lesen. Es gibt Ergebnisse einer Studie, wonach es heißt, dass Menschen, die gerne lesen, unter Umständen auch etwas länger leben. Angela Kress, du hast die Studie wirklich auch nochmal genau gelesen. Was sagt sie denn aus?
1: Das war eine Langzeitstudie der Yale-Universität in den USA. Über 12 Jahre ging die. Verglichen wurden Buchleser und Nichtleser. Dann haben sich die Forschenden angeschaut, wie lang dauert es denn, bis 20% der jeweiligen Gruppe verstorben sind. Und bei den Nichtlesenden hat das gut 7 Jahre gedauert, bei denen, die lesen, 9 Jahre. Die Leserinnen haben also im Schnitt noch fast 2 Jahre länger gelebt. Insgesamt waren es über 3600 Teilnehmerinnen und Teilnehmer.
0: Klingt schon spannend. Wie interpretieren die Forscher denn dieses Ergebnis?
1: 2 Dinge sind es, sagen die Forschenden. Erstens das sogenannte tiefe Lesen als Gehirntraining. Also das Gehirn muss ja ständig Verknüpfungen herstellen zu vorher gelesenen Kapiteln zum Beispiel. Das trainiert das Gehirn und diese geistige Fitness hilft dann im Alter. Und zweitens, beim Lesen versetzen wir uns in die Figuren hinein. Das führt zu besseren sozialen Beziehungen und besserer psychischer Gesundheit.
0: Und ist es dabei ganz egal, was wir lesen?
1: Die Forschenden sagen nein. In der Studie hatten die Menschen, die Bücher gelesen haben, eine größere Chance, länger zu leben. Wer zum Beispiel Zeitschriften gelesen hatte, hatte immer noch einen Vorteil gegenüber denen, die gar nicht lesen, aber eben nicht mehr so groß. Die Vermutung ist, dass wir bei Büchern noch mehr reingezogen werden als bei kurzen Texten in Zeitschriften und dass das dann noch besser wirkt.
0: Ja, vielleicht sucht sich der eine oder andere für den Urlaub ja dann auch noch ein Buch, von dem er so richtig in den Bann gezogen wird. Viel Spaß beim Lesen!

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1: Ich bin Stefan Schütz. Kaum kommt Entwarnung aus den großen Waldbrandgebieten Hürtgenwald und Monschau in NRW, flammt es an anderer Stelle gefährlich auf. Wegen eines Waldbrands ist ein Teil der Gemeinde Gebhardshain im Westerwald evakuiert worden. Bewohnerinnen und Bewohner wurden aufgefordert, ihre Wohnungen und Häuser sofort zu verlassen. Neben Feuerwehrleuten sind auch Landwirte mit Wasserfässern angerückt und ein Löschhubschrauber kommt zum Einsatz. Am Flughafen Catania auf Sizilien läuft nach dem Ätna-Ausbruch wieder fast alles normal. Die meisten Flüge starten und landen wie geplant. Nur einige Verbindungen nach Deutschland, etwa nach Frankfurt oder München, wurden heute noch gestrichen. Der Betreiber hatte den Betrieb gestern Nachmittag wieder hochgefahren, nachdem die Warnstufe für die vulkanischen Aktivitäten von Rot auf Orange runtergesetzt worden war. Das waren die Nachrichten um halb. Bis in die Nacht ziehen noch Schauer und Gewitter durch. Gegen morgen nimmt das Risiko wieder zu. Die Temperaturen sinken auf 14 bis 18 Grad. Morgen überquert eine Regenfront mit Gewittern das Land. Am Nachmittag zieht sie sich zu den Alpen zurück. Höchstwerte 17 bis 23 Grad, im Südosten anfangs bis 25 Grad. Bis Freitag bleibt es wechselhaft mit Sonne, Wolken, Regen und Gewittern.
2: Könnte mir vorstellen, jetzt so gegen kurz nach halb acht am Sonntagabend sind die meisten beim Abendessen oder haben es schon hinter sich. Die Frage ist, was ist mit dem Geschirr? In die Spülmaschine oder selber spülen? Ja, so eine Spülmaschine ist ja schon praktisch eigentlich. Die Frage ist, wann und wo wurde sie eigentlich erfunden? Gleich mehr dazu in unserer Serie Kluge Köpfe.

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1: Die Geschirrspülmaschine. Ende des 19. Jahrhunderts gibt die Amerikanerin Josephine Cochrane ein großes Festessen für ihre Freunde. Nach solchen Abenden folgt dann immer die große Arbeit. Berge von schmutzigem Geschirr müssen abgespült werden. Besonders ärgert sie aber etwas anderes. Immer wieder wird ihr wertvolles Porzellan beim Abspülen beschädigt oder sogar kaputt gemacht. Josephine hat genug davon. Und dann macht es Klick.
2: Was, wenn das Abspülen einfach eine Maschine übernimmt?
1: Sie beginnt zu tüfteln. Für Teller, Tassen und Schüsseln baut sie spezielle Halterungen aus Draht. Anschließend lässt sie heißes Wasser mit Druck über das Geschirr sprühen. Die Maschine funktioniert erstaunlich gut. Hotels und Restaurants interessieren sich schnell dafür. Später hält die Technik dann auch Einzug in private Haushalte. Heute gehört die Spülmaschine für viele Menschen zum Alltag. Kaputtes Porzellan, viel Ärger, eine geniale Idee und eine Erfindung, die bis heute für uns den Abwasch übernimmt.

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1: Ich bin Stefan Schütz. Angesichts niedriger Flusspegel, Waldbrände und Trockenheit hat die SPD das Thema Wasser für sich entdeckt. Fraktionsvize Limbacher sagte der Rheinischen Post, es müssten mehr Wasserentsalzungsanlagen an den Küsten geprüft werden. Das Wasser müsse dann auch in besonders trockene Regionen transportiert werden können. Zudem müsste Wasser besser gespeichert und die Grundwasserneubildung gefördert werden. Wasser benötigt dringend auch der Westerwald. Dort kommt ein Waldbrand der Ortschaft Gebhardsheim gefährlich nahe. So nahe, dass ca. 20 Familien ihre Häuser und Wohnungen verlassen mussten. Die Einsatzkräfte der Feuerwehr konzentrieren sich darauf, die angrenzende Westerwaldschule sowie die umliegende Bebauung zu schützen. Rund 250 Einsatzkräfte kämpfen gegen die Flammen. Auch Landwirte unterstützen die Löscharbeiten mit Wasserfässern und es kommt ein Hubschrauber zum Einsatz. Die SPD-geführten Ministerien sind für mehr Schutz vor Hitze, Niedrigwasser und weiteren Folgen des Klimawandels. Hier sei der gesamte Staat gefordert, heißt es in einem Papier, über das Thomas Bremser berichtet.
2: Bund, Länder, Städte und Gemeinden müssen an einem Strang ziehen beim Klimaschutz. Das ist im deutschen System aber gar nicht so einfach. Dafür müsste das Grundgesetz geändert werden. Etwa damit der Bund Dinge mitfinanzieren kann, die eigentlich in den Händen der Kommunen liegen. Mehr Hitzeschutz in Kliniken oder mehr Grün in Städten.
1: Im Osten von Ungarn ist ein polnischer Reisebus verunglückt. 12 Menschen sind dabei ums Leben gekommen. Laut dem Rettungsdienst wurden außerdem 47 Menschen verletzt, 10 von ihnen schwer. Wie die Polizei mitgeteilt hat, war der Bus auf einer Autobahn etwa 140 Kilometer östlich von Budapest von der Fahrbahn abgekommen und in den Straßengraben gestürzt. Offenbar war der Fahrer am Lenkrad eingeschlafen, er wurde festgenommen. Pascal Wehrlein ist zum zweiten Mal Formel-E-Weltmeister. Der 31-jährige Porsche-Pilot sicherte sich in London den Titel. Bei der Leichtathletik-EM in Birmingham hatte zuvor Amanal Petros Gold im Marathon für Deutschland geholt und noch 3 Ergebnisse aus der zweiten Fußball-Bundesliga. Dresden-Darmstadt 1:0, Bielefeld-Cottbus 3:0 und Hannover-Wolfsburg 0:1. Bis in die Nacht ziehen noch Schauer und Gewitter durch. Gegen morgen nimmt das Risiko wieder zu. Die Temperaturen sinken auf 14 bis 18 Grad. Morgen überquert eine Regenfront mit Gewittern das Land. Am Nachmittag zieht sie sich zu den Alpen zurück. Höchstwerte 17 bis 23 Grad, im Südosten anfangs bis 25 Grad. Bis Freitag bleibt es wechselhaft mit Sonne, Wolken, Regen und Gewittern.
3: Walter L. Henne produzierte 37 Jahre das Jazzhaus auf Radio 8. Im Januar ist Walter verstorben. Dieses Jazzhaus senden wir in Erinnerung an einen großartigen Kollegen und Freund. 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

Viele sehr bekannte Musiker stammten aus New Orleans, angefangen bei Louis Armstrong über Bunk Johnson, Paul Barberin bis hin zu Albert Nicholas und Sidney Bechet. Alle haben wir im Jazz ihren Stempel aufgedrückt. Zu ihnen gehört auch der Trompeter Joe Oliver, besser bekannt als King Oliver. Richtig bekannt wurde dieser allerdings erst, als er 1918 nach Chicago kam. Der Umzug war bedingt durch die Schließung des Red Light Districts in New Orleans 1917 durch das Marineministerium der USA. Damit waren die Spielmöglichkeiten dort erstmal vorbei. Heute im Jazzhaus hören Sie den zweiten Teil von King Oliver, eine Jazzlegende. Dazu herzlich willkommen.

Der Tin Roof Blues mit dem Orchester von King Oliver, aufgenommen in New York Mitte 1928. Da war King Oliver von Chicago nach New York übergesiedelt. Zu den Gründen später. Zunächst war er in New York sehr erfolgreich. Jetzt noch zwei weitere Aufnahmen vom Juni 1928. Der West End Blues, die wohl erfolgreichste Komposition von Oliver, und dann Lazy Mama.

Einige Zeit war King Oliver die Attraktion im Cotton Club in New York. Viele seiner früheren Bandmitglieder waren in der Zwischenzeit sehr bekannt geworden und spielten bei anderen Gruppen. So musste er sich andere Solisten suchen. Es entstanden Aufnahmen ohne Klavier. Bei den jetzt folgenden Titeln war der Klarinettist Omer Simeon neben Oliver der bekannteste Musiker. Got Everything, Four or Five Times und noch eine Komposition von Joe Oliver, der Speakeasy Blues. Speakeasy wurden Kneipen genannt, in denen während der Prohibition Alkohol ausgeschenkt wurde.

Olivers Umzug nach New York hatte mehrere Gründe. Einmal waren es die immer stärker um sich greifenden Bandenkriege in Chicago. Außerdem brannte das Plantation Café ab. Hier war King Oliver ja hauptsächlich mit seiner Band aufgetreten. Die übliche Besetzung der Oliver Band, zwei Cornets, Posaune, zwei Klarinetten und Saxophone, meistens Klavier, Banjo, Tuba und Schlagzeug. Auch jetzt, bei dem Aunt Hagar's Blues, gefolgt von zwei weiteren Oliver-Kompositionen, I'm Watching the Clock und Slow and Steady.

Anfang 1929 entstanden wieder einige Aufnahmen der Oliver Band. Interessant dabei ist, dass statt des Kornetts jetzt zwei Trompeten Verwendung fanden. Einmal gespielt von King Oliver und die zweite von Louis Metcalf. Zu hören bei I've Got That Thing, Call of the Freaks und The Trumpet Players.

Nun stellten sich bei King Oliver immer mehr Probleme mit den Zähnen ein. Verstärkt hatte er Zahnfleischbluten. So wurden langsam Auftritte vor Publikum fast unmöglich. Aber er hatte viele Verträge für Plattenaufnahmen abgeschlossen und die musste er erfüllen. Ansonsten hätte er Konventionalstrafen in nicht unbeträchtlicher Höhe zahlen müssen. Zwei Titel, bei denen wieder Cornetts dabei sind, der Freakish Light Blues und, komponiert von King Oliver, Can I Tell You?

Der 1985 geborene Joe Oliver verstarb bereits 1938 im Alter von nur 53 Jahren. Die letzten Jahre seines Lebens war Oliver total verarmt, arbeitete als Gemüseverkäufer und Aufseher in einem Billardsalon. Spielen konnte er schon lange nicht mehr. Hören wir lieber noch zwei Kompositionen von King Oliver, aufgenommen Ende 1929. My Good Man Sam und What You Want Me to Do.

Heute im Jazzhaus hörten Sie die zweite Folge von Joe King Oliver, eine Jazzlegende. Er war einer der ganz Großen des Jazz. Bis zum nächsten Mal, Freunde. Keep swinging, Ihr Walter Henne. Wir hören voneinander.

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1: Ich bin Stefan Schütz. Wegen eines Waldbrands ist ein Teil der Gemeinde Gebhardshain in Rheinland-Pfalz evakuiert worden. Das Feuer hatte sich bis auf rund 20 Meter an die ersten Häuser ausgebreitet, sagte eine Sprecherin. Inzwischen sei die Gefahr zunächst einmal gebannt. Gute Nachrichten gibt es auch aus NRW. Der größte Waldbrand in der Geschichte des Landes im Hürtgenwald ist nun unter Kontrolle. Auch in Monschau an der belgischen Grenze hat die Feuerwehr ihren Einsatz zurückgefahren. Die neue Kanzleramtschefin Warken will die Geheimdienstreform schnell voranbringen. Der Bild am Sonntag hat die CDU-Politikerin gesagt, durch die neuen Befugnisse der Geheimdienste werde es mehr Sicherheit im Land geben. Die Reform sieht unter anderem vor, dass der Verfassungsschutz und der Bundesnachrichtendienst künftig mehr Daten sammeln und automatisiert auswerten dürfen. Die Opposition ist alarmiert, die Linke zum Beispiel spricht von einer neuen Geheimpolizei. Immer mehr Menschen aus Syrien wird in Deutschland der Status als Flüchtling aberkannt. Das hat die Bundesregierung auf Anfrage der Linken mitgeteilt. Die Zahlen sind im ersten Halbjahr deutlich gestiegen. Thomas Brockt berichtet.
2: Bei fast jedem vierten Flüchtling aus Syrien, der überprüft wurde, ist der Schutzstatus zurückgenommen oder widerrufen worden. Das passiert vor allem dann, wenn sich die Lage in der Heimat ändert. Nach dem Sturz von Machthaber Assad sind viele Geflüchtete freiwillig zurückgekehrt. Auch gibt es seitdem deutlich weniger, die in Deutschland Asyl beantragen.
1: 2 Jahre nach dem Start von Vero kennt sich kaum jemand damit aus. Eigentlich soll der Dienst die europäische Antwort auf PayPal sein, aber laut einer Verifox-Umfrage unter über 1000 Erwachsenen wussten nur knapp 4 von 10, dass es sich um einen Zahlungsdienst handelt. Fast ein Drittel hat den Namen noch nie gehört und knapp jeder vierte kennt ihn zwar, aber nicht die Bedeutung. Manche haben sogar auf eine Kreditkarte aus Holz getippt. Isabel Gose hat bei der Schwimm-EM in Paris Silber über 400 Meter Freistil gewonnen. Dritte wurde ihre Teamkollegin Maja Werner. Bei den Männern gewann Lukas Mertens Bronze über 400 Meter Freistil. Sein Teamkollege Oliver Klemet belegte Platz 5. Und ein großer Fußballer hat sein Karriereende angekündigt. Dies sei vermutlich sein letztes Jahr, sagte der Portugiese Cristiano Ronaldo. Es ist jetzt 9:15. Es kann immer mal wieder örtliche Gewitter geben. Das Gewitterrisiko bleibt bestehen. Die Temperaturen sinken auf 14 bis 18 Grad. Morgen überquert uns eine Regenfront mit Gewittern. Am Nachmittag zieht sie sich zu den Alpen zurück. Die Höchstwerte 17 bis 23 Grad. Im Südosten anfangs bis 25 Grad. Bis Freitag bleibt es wechselhaft mit Sonne, Wolken, Regen und Gewittern. Die Straßen, die A3 Passau Richtung Nürnberg, zwischen Passau Mitte und Eicher vorm Wald. 7 Kilometer Stau, die Wartezeit ungefähr eine halbe Stunde. Die A7 Fulda Richtung Würzburg, zwischen Gersfeld, Rhön und Bad Brückenau Wildflecken. 9 Kilometer Stau plus 20 Minuten. Die A9 Berlin Richtung Nürnberg, zwischen Marktschorgast und Dreieck Bayreuth-Kulmbach. 6 Kilometer Stau plus 10 Minuten. Und die A3 Passau Richtung Nürnberg, zwischen Velburg und der Raststätte Jura Ost. Ein Unfall, Gefahr durch Personen auf der Fahrbahn. Gute Fahrt.
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3: Ein bisschen was ist noch übrig vom Wochenende und ich freue mich, dass wir diese Zeit gemeinsam verbringen. Knappe 3 Stunden haben wir noch, 9:15 am Sonntagabend. Ich bin Ralf Hohn. Hallo und guten Abend nochmal.

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1: Aye.

0: Happy Birthday Leslie Clio. Die Sängerin feiert heute ihren 40. Geburtstag und wir kennen sie mit Titeln wie I Couldn't Care Less zum Beispiel. Das war einer ihrer größten Hits. Und ihren ersten Auftritt hatte sie nicht als Musikerin, sondern in der Fernsehrateshow Dingsda. Und da sollte sie damals das Wort Verlobung erklären. Da war sie 6 Jahre alt.
1: Und was machst du vorm Heiraten? Wenn du ihn kennenlernst und in der Mitte ist noch was.
0: Und dann hat sie noch so ein bisschen aus dem Nähkästchen geplaudert, nämlich von ihrem Sitznachbarn, den sie aus dem Kindergarten kannte.
1: Und dann mochten wir uns immer gerne. Da waren wir eigentlich schon verlobt, ne? Und wenn wir erwachsen sind, ich meine, dann gehen wir erst in die erste und küssen uns ab und zu heimlich in der Pause. Dann bist du der höchsten Klasse, wo ich eigentlich schon Erwachsener bin. Da können wir uns einfach nach der Schule auf die Bank setzen und knutschen, ne?
0: Sie hatte also dann doch schon ganz gute Zukunftsvorstellungen, die Leslie Clio. In Sachen Musik ging es allerdings erst später los. Und sie arbeitet wohl auch an einem neuen Album. Sind wir mal gespannt, ob da vielleicht dieses Jahr noch ein bisschen was kommt. Wir gratulieren auf jeden Fall Leslie Clio heute zum runden Geburtstag. 40 wird sie an diesem Sonntag. Und jetzt hören wir sie mit I Couldn't Care Less. Schönen Sonntagabend.

0: bin Stefan Schütz. Wegen eines Waldbrands ist ein Teil der Gemeinde Gebhardshain in Rheinland-Pfalz evakuiert worden. Das Feuer hatte sich bis auf rund 20 Meter an die ersten Häuser ausgebreitet, sagte eine Sprecherin. Inzwischen sei die Gefahr zunächst einmal gebannt. Gute Nachrichten gibt es auch aus NRW. Der größte Waldbrand in der Geschichte des Landes im Hürtgenwald ist nun unter Kontrolle. Auch in Monschau an der belgischen Grenze hat die Feuerwehr ihren Einsatz zurückgefahren. Die neue Kanzleramtschefin Warken will die Geheimdienstreform schnell voranbringen. Der Bild am Sonntag hat die CDU-Politikerin gesagt, durch die neuen Befugnisse der Geheimdienste werde es mehr Sicherheit im Land geben. Die Reform sieht unter anderem vor, dass der Verfassungsschutz und der Bundesnachrichtendienst künftig mehr Daten sammeln und automatisiert auswerten dürfen. Die Opposition ist alarmiert, die Linke zum Beispiel spricht von einer neuen Geheimpolizei. Das waren die Nachrichten um halb. Es kann immer mal wieder örtliche Gewitter geben. Das Gewitterrisiko bleibt bestehen. Die Temperaturen sinken auf 14 bis 18 Grad. Morgen überquert uns eine Regenfront mit Gewittern. Am Nachmittag zieht sie sich zu den Alpen zurück. Die Höchstwerte 17 bis 23 Grad. Im Südosten anfangs bis 25 Grad. Bis Freitag bleibt es wechselhaft mit Sonne, Wolken, Regen und Gewittern.
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2: Ihr kennt das vielleicht auch auf dem Weg zur Arbeit. Man steht im Stau mit dem Auto oder der Zug hat Verspätung. Und jetzt haben britische Forscher mal herausgefunden, welche Songs in so einer Situation bei den Pendlern besonders gute Laune machen. Auf diese Songs schauen wir gleich mal ein bisschen genauer.

Survivor mit Eye of the Tiger, Dolly Parton mit 9 to 5 oder Ferry Williams mit Happy. Das sind die drei beliebtesten Songs bei Berufspendlern, wenn es um gute Laune geht. Und den Song, den wir jetzt in voller Länge hören, der hat es auf dieser Liste nur bis auf Platz 4 geschafft. Aber heute, vor 17 Jahren, stand er in Großbritannien auf Platz 1 in den Charts. Hier sind die Black Eyed Peas und I Got a Feeling.

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1: Ich bin Justin Hang. Angesichts niedriger Flusspegel, Waldbrände und Trockenheit hat die SPD das Thema Wasser für sich entdeckt. Fraktionsvize Limbacher sagte der Rheinischen Post, es müssten Meerwasserentsalzungsanlagen an den Küsten geprüft werden. Das Wasser müsse dann auch in besonders trockene Regionen transportiert werden. Zudem müsste Wasser besser gespeichert und die Grundwasserneubildung gefördert werden. Und es gibt gute Nachrichten von der Waldbrandfront. Im Westerwald in Rheinland-Pfalz bedroht das Feuer keine Wohnhäuser mehr. Die Evakuierung ist aufgehoben worden. Rund 300 Einsatzkräfte haben dort gegen die Flammen gekämpft. Auch aus NRW gibt's Entspannung. Der größte Waldbrand in der Landesgeschichte im Hürtgenwald ist jetzt unter Kontrolle. Und in Monschau, direkt an der belgischen Grenze, hat die Feuerwehr ihren Einsatz ebenfalls zurückgefahren. Wer in Ostdeutschland wohnt, zahlt für Energie deutlich mehr als in Westdeutschland. Laut des Vergleichsportals Verivox zahlen ostdeutsche Haushalte kaufkraftbereinigt für Wärme, Strom und Kraftstoffe rund 2.970 Euro. Und das sind 16% mehr als in den alten Bundesländern, wo sich die Kosten im Schnitt auf 2.550 Euro belaufen. Die größten Unterschiede gibt's bei den Heiz- und Tankkosten. Auf Sylt ist das Punk-Protestcamp zu Ende gegangen. Rund 4 Wochen lang haben Punks aus ganz Deutschland auf der Festwiese in Tinnum gezeltet. Sie protestierten dort unter anderem gegen den Kapitalismus, so der Veranstalter. Bekannt geworden ist die Aktion im Sommer 2022, als mit dem 9-Euro-Ticket viele Punks aus ganz Deutschland nach Sylt gereist waren und damit bundesweit für Schlagzeilen sorgten. Isabel Gose hat bei der Schwimm-EM in Paris Silber über 400 Meter Freistil gewonnen. Lukas Mertens holt über die gleiche Distanz Bronze. Und Thomas Bremser berichtet über die Marathon-Goldmedaille bei der EM in Birmingham durch Amanal Petros.
2: Kurz vor dem Ziel schnappt sich Petros eine Deutschlandfahne aus dem Publikum und läuft damit über die Ziellinie. Völlig verdient gewinnt der Mann von Hannover 96 den anspruchsvollen Marathon und sorgt für die 17. deutsche Medaille bei dieser EM. Petros wurde in Eritrea geboren, flüchtete schon als Kind mit seiner Familie und landete als Jugendlicher in Bielefeld.
1: Es ist jetzt 9:45 Uhr. Es kann immer mal wieder örtliche Gewitter geben. Das Gewitterrisiko, das bleibt bestehen. Die Temperaturen, die sinken auf 14 bis 18 Grad ab. Morgen überquert eine Regenfront mit Gewittern das Land. Am Nachmittag zieht sich dann diese Front zu den Alpen zurück. Die Höchstwerte liegen tagsüber bei 17 bis 23 Grad, im Südosten Bayerns bei bis zu 25 Grad. Bis Freitag bleibt es wechselhaft mit Sonne, Wolken, Regen und auch Gewittern. Wir schauen auf die A3 Nürnberg Richtung Passau. Die ist jetzt gesperrt zwischen Fellburg und Parsberg. Hier gab es einen Unfall. Richtung Passau, also die Fahrbahn gesperrt. Und in der Gegenrichtung gab es auch einen Unfall zwischen Fellburg und der Raststätte Jura Ost. Hier ist die rechte Spur dicht. Genauso wie auf der A6 Nürnberg Richtung Pilsen. Rechte Spur zwischen Schmiedgarten und Nappburg West gesperrt. Auch hier ein Unfall der Grund. Und Vorsicht auf der A93 Regensburg Richtung Weiden. Ein Unfall zwischen Regenstauf und Ponholz. Hier befinden sich Personen auf der Fahrbahn.

Die große Hitzewelle ist vorbei, Gott sei Dank eigentlich, oder? Also mir reicht's jetzt wirklich, was diese warmen Temperaturen angeht. Ich denke mal, vielen von euch auch. Und vor allen Dingen braucht die Natur dringend Regen und der ist auch für die nächsten Tage angekündigt. Was ansonsten noch draußen in der Natur passiert, Sebastian Will hält für uns gleich mal ein Ohr rein. Wir haben es kurz nach 10 und lassen den Sonntagabend gemütlich ausklingen. Ich bin Ralf Hohn, hi!

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1: Direkt vor der Haustür werden jetzt immer mehr Pflaumen und Zwetschgen reif. Viele Bäume tragen so viele Früchte, dass sich die Äste bereits nach unten biegen. Im Wald beginnt langsam die Zeit der Haselnüsse. Die ersten Früchte werden schon reif und locken dadurch verschiedene Tiere an, die sich sehr über das zusätzliche Futterangebot freuen. Auf den Wiesen und Feldern sehen wir jetzt häufig große Spinnennetze, die zwischen den Grashalmen gespannt sind. Besonders morgens, wenn Tau auf den Fäden liegt, glitzern sie wie kleine Kunstwerke.

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1: Ich bin Justin Hamm. Angesichts niedriger Flusspegel, Waldbrände und Trockenheit hat die SPD das Thema Wasser für sich entdeckt. Fraktionsvize Limbacher sagte der Rheinischen Post, es müssten Meerwasserentsalzungsanlagen an den Küsten geprüft werden. Das Wasser müsse dann auch in besonders trockene Regionen transportiert werden. Zudem müsste Wasser besser gespeichert und die Grundwasserneubildung gefördert werden. Und es gibt gute Nachrichten von der Waldbrandfront. Im Westerwald in Rheinland-Pfalz bedroht das Feuer keine Wohnhäuser mehr. Die Evakuierung ist aufgehoben worden. Rund 300 Einsatzkräfte haben dort gegen die Flammen gekämpft. Auch aus NRW gibt's Entspannung. Der größte Waldbrand in der Landesgeschichte im Hürtgenwald ist jetzt unter Kontrolle. Und in Monschau, direkt an der belgischen Grenze, hat die Feuerwehr ihren Einsatz ebenfalls zurückgefahren. Das waren die Nachrichten um halb. Es kann immer mal wieder örtliche Gewitter geben. Das Gewitterrisiko, das bleibt bestehen. Die Temperaturen, die sinken auf 14 bis 18 Grad ab. Morgen überquert eine Regenfront mit Gewittern das Land. Am Nachmittag zieht sich dann diese Front zu den Alpen zurück. Die Höchstwerte liegen tagsüber bei 17 bis 23 Grad, im Südosten Bayerns bei bis zu 25 Grad. Bis Freitag bleibt es wechselhaft mit Sonne, Wolken, Regen und auch Gewittern.
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2: Gleich gibt es wieder eine aktuelle Ausgabe unserer Rubrik Songs und Stories. Und da kümmern wir uns heute mal um eine Sängerin, um die es in letzter Zeit auch etwas ruhiger geworden ist. Wir erinnern uns gleich nochmal an Leanne Rimes in wenigen Minuten.

0: Handelt es sich um einen Filmsong, geschrieben von Diane Warren, eine der größten Songwriterinnen aller Zeiten. Die hat praktisch für jeden großen Namen der Pop- und Rockmusik Songs geschrieben, von Olivia Newton-John bis Beyoncé, von Kiss bis Aerosmith. Der besagte Filmsong wird nun von unserer Teenager-Newcomerin eingesungen. Und der Produzent des Films, Jerry Bruckheimer, liebt den Song grundsätzlich, will aber einige Textänderungen. Und da schaltet sich der Vater der jungen Sängerin ein und interveniert. Weil Jerry aber auf den Änderungen besteht, wird die Country-Sängerin Trisha Yearwood engagiert. Und ihre Version des Songs ist auch im Film zu hören. Aber Songwriterin Diane weigert sich, der Newcomerin den Song komplett wegzunehmen. Und so existieren zwei Versionen nebeneinander und beide werden veröffentlicht. Diane zieht damit den Hass aller auf sich. Trisha ist sauer, dass ihre Version nicht die einzige ist. Bruckheimer ist sauer, lässt sich sogar zu der Aussage hinreißen, dass er nie wieder mit Diane Warren zusammenarbeiten wird. Aber am Ende läuft alles viel besser als gedacht. Die Filmversion schafft es auf Platz 23 der Charts, die Version der Newcomerin auf Platz 2. Alle verdienen recht gut und Jerry arbeitet später auch wieder mit Diane zusammen. Und wir hören jetzt natürlich die Version der damals 15-jährigen Leanne Rimes. Hier ist How Do I Live?
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1: Ich bin Justin Hamm. Die belgischen Behörden haben zur Bekämpfung des größten Waldbrandes in der Geschichte unseres Nachbarlandes Einsatzkräfte aus Deutschland angefordert. Die Helfer sind auch schon unterwegs. Mehr als 2700 Hektar stehen in Flammen. Nun haben die Behörden eine Evakuierung in Teilen der nordrhein-westfälischen Stadt Monschau angeordnet. Notunterkünfte waren bereits vorbereitet worden. Die Lage vor Ort bleibt dynamisch. BSW-Chefin Wagenknecht fordert AfD-Politiker Höcke erneut zu einem öffentlichen Gespräch auf. Sie will über Gemeinsamkeiten und Unterschiede beider Parteien und einen überparteilichen Ministerpräsidenten sprechen, auch für Sachsen-Anhalt. Dort will die AfD nämlich bei der Wahl in 3 Wochen mit Umfragewerten über 40% die absolute Mehrheit holen. Das BSW kämpft um den Einzug in den Landtag. Die neue Kanzleramtschefin Warken will die Geheimdienstreform schnell voranbringen. Der Bild am Sonntag hat die CDU-Politikerin gesagt, durch die neuen Befugnisse der Geheimdienste werde es mehr Sicherheit im Land geben. Die Reform sieht unter anderem vor, dass der Verfassungsschutz und der Bundesnachrichtendienst künftig mehr Daten sammeln und auch automatisiert auswerten dürfen. Die Opposition ist alarmiert. Die Linke zum Beispiel spricht von einer neuen Geheimpolizei. Wegen der anhaltenden Trockenheit ist das Feuerwerk beim Dachauer Volksfest heute Abend gestrichen worden. Schon der ursprüngliche Termin am Donnerstag war ausgefallen. In Neumarkt soll morgen Vormittag entschieden werden, ob es dort am Abend ein Feuerwerk gibt. Die Stadt hofft auf ausreichend Regen. Straubing hält an seinem morgigen Feuerwerk beim Gäuboden Volksfest fest. Die gemischte deutsche Sprintstaffel hat sich bei der EM in Birmingham die Silbermedaille gesichert. Nach jeweils 100 Metern mussten sich Kevin Kranz, Rebecca Hase, Heiko Gussmann und Gina Lückenkämper nur Großbritannien geschlagen geben. Goldene Momente gab es zum Abschluss auch für Team Deutschland. Frederik Ruppert wurde Europameister über 3000 Meter Hindernis und Amanal Petros holte Marathongold. Es ist jetzt 11:15. Es kann immer mal wieder örtliche Gewitter geben. Das Gewitterrisiko, das bleibt bestehen. Die Temperaturen, die sinken auf 14 bis 18 Grad ab. Morgen überquert eine Regenfront mit Gewittern das Land. Am Nachmittag zieht sich dann diese Front zu den Alpen zurück. Die Höchstwerte liegen tagsüber bei 17 bis 23 Grad im Südosten Bayerns, bei bis zu 25 Grad. Bis Freitag bleibt es wechselhaft mit Sonne, Wolken, Regen und auch Gewittern. A3 Nürnberg Richtung Passau ist im Moment gesperrt zwischen Fellburg und Parsberg. Hier gab es einen Unfall. Und auch auf der Gegenrichtung A3 Passau Richtung Nürnberg zwischen Fellburg und der Raststätte Jura Ost ein Unfall. Hier ist die rechte Spur dicht. Stau auf der A3 Linz Richtung Passau zwischen Pocking und Passau Süd dauert 15 Minuten länger. A6 Nürnberg Richtung Pilsen ein Unfall zwischen Schmidgarden und Nappburg West. Hier ist ebenfalls die rechte Spur gesperrt. Und Vorsicht auf der A93 Regensburg Richtung Weiden. Auch hier ein Unfall zwischen Regenstauf und Pohnholz. Es befinden sich Personen auf der Fahrbahn.

Sie hat in der vergangenen Woche extrem von sich reden gemacht. Es geht um die Sonne, Stichwort Sonnenfinsternis und vieles mehr. Was wurde da teilweise für einen Aufwand betrieben? Aber es gibt noch mehr interessante Daten und Fakten rund um die Sonne, die uns ja wirklich auch in den letzten Wochen extrem verwöhnt hat. Wissen in 60 Sekunden mit Lukas Prosser. Hat gleich noch ein bisschen was an Infos rund ums Thema Sonne parat. Ich bin Ralf Hohn, kurz nach 11. Hallo und guten Abend nochmal.

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1: Sie ist eine gigantische Gaskugel. In ihrem Inneren verschmelzen Wasserstoffatome zu Helium. Eine andauernde Kernfusion, die unvorstellbare Mengen an Energie freisetzt. Und die nehmen wir wahr, als Wärme und Licht. Unsere Sonne ist das Zentrum des Universums. Alles dreht sich um sie, sonst würden wir ohne Schwerkraft irgendwo im All umherfliegen. Wir sind im Schnitt ca. 150 Millionen Kilometer von ihr entfernt. Also wenn es euch im Sommer zu heiß ist, stellt euch mal vor, wir wären da ein bisschen näher dran. Die Sonne brennt ständig, gleichmäßig, seit ca. 4,5 Milliarden Jahren. Ohne ihre Wärme wäre kein Leben möglich. Es würde nichts wachsen, es gäbe kein Leben in den Meeren und weil es dann ungefähr minus 270 Grad bei uns hätte, wäre an Land jetzt auch nicht besonders viel los. Sie ist unsere Orientierung. Jahreszeiten, Tag und Nacht. Die Sonne hat im Inneren eine Temperatur von 15 Millionen Grad. Ein Diamant schmilzt bei ca. 4000 Grad, nur mal so zum Vergleich. Sie ist 110 mal so groß wie die Erde und macht 99,86% unseres Universums aus.
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1: Ich bin Justin Hamm. Die belgischen Behörden haben zur Bekämpfung des größten Waldbrandes in der Geschichte unseres Nachbarlandes Einsatzkräfte aus Deutschland angefordert. Die Helfer sind auch schon unterwegs. Mehr als 2700 Hektar stehen in Flammen. Nun haben die Behörden eine Evakuierung in Teilen der nordrhein-westfälischen Stadt Monschau angeordnet. Notunterkünfte waren bereits vorbereitet worden. Die Lage vor Ort bleibt dynamisch. BSW-Chefin Wagenknecht fordert AfD-Politiker Höcke erneut zu einem öffentlichen Gespräch auf. Sie will über Gemeinsamkeiten und Unterschiede beider Parteien und einen überparteilichen Ministerpräsidenten sprechen, auch für Sachsen-Anhalt. Dort will die AfD nämlich bei der Wahl in 3 Wochen mit Umfragewerten über 40% die absolute Mehrheit holen. Das BSW kämpft um den Einzug in den Landtag. Das waren die Nachrichten um 5:30. Es kann immer mal wieder örtliche Gewitter geben. Das Gewitterrisiko, das bleibt bestehen. Die Temperaturen, die sinken auf 14 bis 18 Grad ab. Morgen überquert eine Regenfront mit Gewittern das Land. Am Nachmittag zieht sich dann diese Front zu den Alpen zurück. Die Höchstwerte liegen tagsüber bei 17 bis 23 Grad, im Südosten Bayerns bei bis zu 25 Grad. Bis Freitag bleibt es wechselhaft mit Sonne, Wolken, Regen und auch Gewittern.
2: Schon eine erschreckende Nachricht, die jetzt vor ein paar Tagen aufgeploppt ist. 12.000 Hitzetote hat es bisher in diesem Sommer gegeben und es war ja auch schon zum Teil extrem heiß. Und es gibt auch immer wieder Menschen, die kommen ganz gut mit der Hitze klar und einige, die haben damit extreme Probleme. Woran das genau liegt, wer dazu gleich.

0: Hohe Temperaturen, damit haben wir in diesem Sommer sehr häufig zu tun. Werte so um die 30 Grad und mehr. Und meistens entstehen dann immer zwei Lager. Es gibt dann so die klassischen Sonnenanbeter, denen das überhaupt nichts ausmacht. Und die einen oder anderen, die aber auch sagen, nee, also das ist mir jetzt viel zu warm. Ich verziehe mich dann doch lieber nach drinnen oder vielleicht sogar auch in klimatisierte Räume. Woran das liegt, das weiß Florian Müller. Er ist Arzt beim Bayerischen Roten Kreuz.
1: Die Hitzetoleranz hängt natürlich einerseits von der Fitness des Betroffenen ab, vom Alter, vom Körpergewicht, von der Muskelmasse. Natürlich auch, ob er jetzt irgendwelche chronischen Erkrankungen hat und wie gut er natürlich an die Hitze gewöhnt ist. Man kann beispielsweise sagen, dass ein gesunder Mensch im mittleren Alter die Hitze deutlich besser verträgt als beispielsweise ältere Leute oder Leute mit chronischen Erkrankungen.
0: Da fiel gerade schon das Stichwort, an die Hitze gewöhnen. Geht das?
1: Ja, das kann ich schon machen, indem ich einfach versuche, bei der Hitze, also einfach draußen, langsam einfach sportliche Betätigung zu betreiben, mich daran zu gewöhnen und das Ganze einfach zu steigern, dann kann ich mich auch an die Hitze gewöhnen.
0: Dabei gibt's allerdings ein kleines Problem, sagt Dr. Florian Meyer, denn die Hitzeperioden dauern dafür bei uns meist nicht lang genug.
1: Das schaffe ich nicht innerhalb von 1 bis 2 Tagen. Und nachdem man ja bei uns, sage ich mal, die Hitze immer nur 1, 2, 3 Tage irgendwo vorhanden ist, ist es eigentlich relativ unmöglich, dass man sich daran gewöhnt. Und dann ist der nächste Punkt, wenn ich das dann nicht regelmäßig mache, dann verliert man diesen Gewöhnungseffekt auch wieder.
0: Also wer jetzt sich gerade vorhat, nach Spanien oder in andere südliche Gefilde umzusiedeln, der sollte auf jeden Fall weiterhin gut auf seinen Körper achten bei diesen Temperaturen, viel trinken und entsprechend auf die Signale hören, die der Körper aussendet. Und dann kommen wir auch gut durch die heißen Tage.

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1: Ich bin Justin Hamm. Grünen-Chef Banaschak fordert von der CDU nach den Ostlandtagswahlen Gesprächsbereitschaft auch mit der Linkspartei über eine mögliche Regierung ohne die AfD. Im ZDF sagte er:
2: In einer Situation, in der man befürchten muss, dass am Ende Antidemokraten und Verfassungsfeinde Einfluss auf die Politik bekommen, müssen Demokraten miteinander gesprächsfähig sein. Das erwarte ich von der Linken, das erwarte ich von der SPD und das erwarte ich auch von der Union.
1: Bei der CDU gibt es seit 2018 einen generellen Unvereinbarkeitsbeschluss zur Zusammenarbeit mit Linken und AfD. Nun also doch, Teile der Stadt Monschau in NRW müssen wegen eines großen Waldbrandes evakuiert werden. Die Behörden ordneten die Maßnahmen nun an. Bewohner zweier Straßenzüge müssen ihre Häuser verlassen. Der Waldbrand war in Belgien ausgebrochen und erstreckt sich mittlerweile auf über 2700 Hektar, so groß wie der Flughafen Leipzig-Halle. Belgien hat mittlerweile auch Unterstützung aus Deutschland angefordert. In Bayern hat es in diesem Jahr bisher deutlich weniger Masernfälle gegeben. Gesundheitsministerin Gerlach spricht von 6 Erkrankten. Letztes Jahr um die Zeit waren es 40. Gerlach begründet diesen starken Rückgang mit der Impfaufklärung in Bayern. Die CSU-Politikerin sagt aber auch, dass es bei der zweiten Masernimpfung von Kleinkindern noch Nachholbedarf gibt. Immer mehr Menschen aus Syrien wird in Deutschland der Status als Flüchtling aberkannt. Die Zahlen sind im ersten Halbjahr deutlich gestiegen. Bei fast jedem vierten aus Syrien geflüchteten Mensch, der überprüft wurde, ist der Schutzstatus zurückgenommen oder widerrufen worden. Das passiert vor allem dann, wenn sich die Lage in der Heimat ändert. Nach dem Sturz von Machthaber Assad sind viele Geflüchtete freiwillig zurückgekehrt. Auch gibt es seitdem deutlich weniger, die in Deutschland Asyl beantragen. Noch eine Goldmedaille für Team Deutschland zum Abschluss der Leichtathletik-EM. Frederik Ruppert ist erstmals Europameister über 3000 Meter Hindernis. Zudem holte Karl Bebendorf Bronze. Die Silbermedaille schnappte sich die deutsche Sprint-Mixed-Staffel. Weitsprungstar Malar Kamiambo schaffte es in Birmingham nicht aufs Podest. Es ist jetzt kurz nach 12. Es sind einige Schauer und Gewitter unterwegs. Abseits davon ist es locker bewölkt. Die Tiefstwerte, die liegen bei 18 bis 14 Grad. Zum Wochenstart ziehen sich die Schauer und Gewitter im Tagesverlauf Richtung Alpen zurück und die Sonne kommt dann raus. Es kühlt aber auf rund 25 Grad ab. Am Dienstag und Mittwoch bleibt es im Norden Bayerns unbeständig mit Schauern. Richtung Alpen zeigt sich die Sonne öfter und es wird vorübergehend auch wieder wärmer. Blick auf die A8 München Richtung Salzburg. Die Einfahrt Rosenheim West ist hier nach einem Unfall mit 3 Fahrzeugen gesperrt. Und die B299 haben wir noch Altenmarkt Richtung Landshut. Ein Unfall zwischen der Ausfahrt Landshut und der Auffahrt zur A92. Hier kommt es zu Verzögerungen.

Eine unverwechselbare Stimme voller Energie. Heute nimmt die Welt Abschied von Bonnie Tyler. Die Sängerin ist Anfang Juli im Alter von 75 Jahren gestorben. Heute verabschieden sich Freunde und Familie in ihrer walisischen Heimat. Mehr dazu erfahrt ihr gleich. Ich bin Lisa Wohleib. Kommt gut rein in den frühen Montag.

0: Es soll ein würdiger Abschied von einer großen Sängerin werden. Heute wird Bonnie Tyler in ihrer walisischen Heimat beigesetzt. Ab 12 Uhr gibt's die Trauerfeier, danach den Trauerzug und anschließend die Beisetzung im engsten Familienkreis. Anfang Juli ist Bonnie Tyler im Alter von 75 Jahren nach schwerer Krankheit gestorben. Zurück bleibt ihr großes musikalisches Vermächtnis, eine ganze Reihe von Klassikern aus Pop und Rock.
1: Holding out for a hero, it's a heartache, lost in France, totally. Eclipse of the Heart. I've just been so lucky that so many incredible songwriters and producers have wanted to work with me, you know?
0: Den Erfolg ihrer Songs hat sie selbst immer ganz bescheiden den Songwritern und Produzenten zugeschrieben, die mit ihr gearbeitet haben. Aber Bonnie Tyler hat all diesen Songs mit ihrer unverwechselbaren Stimme ihren ganz eigenen Stempel aufgedrückt. Und bei ihren Konzerten wurde aus einem Auftritt schnell eine große Party, bei der die Zeit einfach wie im Flug vergangen ist.
1: You just go out and entertain them and have fun. And it's the time just goes whoosh. Like that, it just flies by because you enjoy it so much.
0: Nicht nur auf der Bühne, auch bei privaten Begegnungen soll Bonnie Tyler vor Energie gesprüht haben. Und genauso wollen wir sie auch in Erinnerung behalten.

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1: Ich bin Justin Hamm. Grünen-Chef Banaschak fordert von der CDU nach den Ostlandtagswahlen Gesprächsbereitschaft auch mit der Linkspartei über eine mögliche Regierung ohne die AfD. Im ZDF sagte er:
2: In einer Situation, in der man befürchten muss, dass am Ende Antidemokraten und Verfassungsfeinde Einfluss auf die Politik bekommen, müssen Demokraten miteinander gesprächsfähig sein. Das erwarte ich von der Linken, das erwarte ich von der SPD und das erwarte ich auch von der Union.
1: Bei der CDU gibt es seit 2018 einen generellen Unvereinbarkeitsbeschluss zur Zusammenarbeit mit Linken und AfD. Nun also doch, Teile der Stadt Monschau in NRW müssen wegen eines großen Waldbrandes evakuiert werden. Die Behörden ordneten die Maßnahmen nun an. Bewohner zweier Straßenzüge müssen ihre Häuser verlassen. Der Waldbrand war in Belgien ausgebrochen und erstreckt sich mittlerweile auf über 2700 Hektar, so groß wie der Flughafen Leipzig-Halle. Belgien hat mittlerweile auch Unterstützung aus Deutschland angefordert. Das waren die Nachrichten um 5:30. Es sind einige Schauer und Gewitter unterwegs. Abseits davon ist es locker bewölkt. Die Tiefstwerte, die liegen bei 18 bis 14 Grad. Zum Wochenstart ziehen sich die Schauer und Gewitter im Tagesverlauf Richtung Alpen zurück und die Sonne kommt dann raus. Es kühlt aber auf rund 25 Grad ab. Am Dienstag und Mittwoch bleibt es im Norden Bayerns unbeständig mit Schauern. Richtung Alpen zeigt sich die Sonne öfter und es wird vorübergehend auch wieder wärmer.
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3: Wir starten rein in die dritte Sommerferienwoche und endlich gibt's auch mal ein bisschen Abwechslung beim Wetter. Diese Woche soll's abkühlen und immer wieder regnen. Die Aussichten gibt's gleich von Kai Zorn aus der Wetterredaktion. Ich bin Lisa Wohleib. Schön, dass ihr da seid.

0: Guten Start in den frühen Montag. Die dritte Sommerferienwoche steht an und beim Wetter können wir erstmal durchatmen. Statt großer Hitze gibt's in den nächsten Tagen eher kühlere Temperaturen, Wolken und immer wieder Regen. Für die einen vielleicht nicht das perfekte Ferienwetter, für die Natur aber dringend nötig. Wir sprechen mit Kai Zorn aus unserer Wetterredaktion. Kai, die neue Woche startet erstmal nass, oder?
1: Ja, sie startet mit dem lang ersehnten Regen. Es sind viele Schauer und auch Gewitter unterwegs. Phasenweise regnet es auch länger. Im Laufe des Tages ziehen sich die Schauer und Gewitter Richtung Alpen zurück, lassen mehr und mehr nach und im Bögen West- bis Nordwestwind kommt dann ein bisschen häufiger die Sonne zum Zuge. Und die Höchstwerte erreichen maximal 18 bis 24 Grad und durch den Wind fühlt sich das noch kühler an.
0: Bleibt es denn die ganze Woche so wechselhaft?
1: Insgesamt schon, ja. Der Dienstag bringt uns vor allen Dingen in Franken, der Oberpfalz und in Niederbayern ein neues Regengebiet. Weiter nach Südwesten, so ist es zwischendurch auch mal freundlicher. Der Wind frischt auf. Und dann haben wir von Mittwoch bis Freitag Phasen mit Sonnenschein, vor allen Dingen in der Mitte und im Norden. Ansonsten müssen wir immer mal wieder mit Schauern und Gewittern rechnen. Die Temperaturen liegen in den Regenphasen bei um die 20 bis maximal 25 Grad und in den freundlichen Phasen bei 23 bis 30 Grad.
0: Danke, Kai. Also heißt es in dieser Ferienwoche mal ein bisschen weniger Hochsommer, dafür durchschnaufen. Für alle, die sich nach Regen gesehnt haben, sind es ziemlich gute Aussichten. Und für alle anderen, die Sonne lässt sich zwischenzeitlich ja auch mal blicken.

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1: Ich bin Justin Hamm. Wegen des riesigen Waldbrandes im Hohen Venn werden nun doch Teile der Stadt Monschau in NRW evakuiert. Erstmal sind 17 Häuser betroffen. Dabei war man in Monschau eigentlich davon ausgegangen, dass die Flammen nicht übergreifen. Der Brand, der seit Freitag in Belgien wütet, hat schon rund 30 Quadratkilometer zerstört. Löschhubschrauber aus den Niederlanden, Flugzeuge aus Schweden und Feuerwehrleute aus Deutschland und Luxemburg helfen inzwischen mit. Wir bleiben beim Thema. Die SPD-Bundesminister haben einen Hitzeaktionsplan vorgelegt, inklusive Forderung an die Union. Thomas Bremser hat die Details.
2: Bund, Länder, Städte und Gemeinden müssen an einem Strang ziehen beim Klimaschutz. Das ist im deutschen System aber gar nicht so einfach. Dafür müsste das Grundgesetz geändert werden. Etwa damit der Bund Dinge mitfinanzieren kann, die eigentlich in den Händen der Kommunen liegen. Mehr Hitzeschutz in Kliniken oder mehr Grün in Städten.
1: In Bayern sinkt das persönliche Demenzrisiko. Das zeigen Daten der Krankenkasse AOK. Demnach lag der Anteil der an Demenz erkrankten Menschen in Bayern 2024 noch bei 3,2%. Die AOK sagt aber auch, dass immer mehr Leute in die Risikogruppe für Demenz fallen. Das liege an der höheren Lebenserwartung und daran, dass die geburtenstarken Jahrgänge, also die Babyboomer, jetzt ins höhere Alter kommen. 2 Jahre nach dem Start von Vero kennt sich kaum jemand damit aus. Eigentlich sollte der Dienst die europäische Antwort auf PayPal sein, aber laut einer Verivox-Umfrage unter über 1000 Erwachsenen wussten nur knapp 4 von 10, dass es sich um einen Zahlungsdienst handelt. Fast ein Drittel hat den Namen noch nie gehört und knapp jeder Vierte kennt ihn zwar, aber nicht die Bedeutung. Manche haben sogar auf eine Kreditkarte aus Holz getippt. Deutschlands Leichtathleten haben bei der EM in Birmingham ihre beste Ausbeute seit 28 Jahren geholt. Frederik Ruppert gewann zum Abschluss Gold über 3000 Meter Hindernis. Silber gab's für die Sprint-Mixed-Staffel und überraschend auch für Speerwerferin Julia Ulbricht. Weitspringerin Malakami Hambo hat es nicht aufs Podest geschafft. Es ist jetzt 1:15. Es sind einige Schauer und Gewitter unterwegs. Abseits davon ist es locker bewölkt. Die Tiefstwerte, die liegen bei 18 bis 14 Grad. Zum Wochenstart ziehen sich die Schauer und Gewitter im Tagesverlauf Richtung Alpen zurück und die Sonne kommt dann raus. Es kühlt aber auf rund 25 Grad ab. Am Dienstag und Mittwoch bleibt es im Norden Bayerns unbeständig mit Schauern. Richtung Alpen zeigt sich die Sonne öfter und es wird vorübergehend auch wieder wärmer. Das haben wir im Moment nicht. Eine Gefahrenmeldung von der A9 München Richtung Nürnberg. Vorsicht zwischen München-Schwabing und dem Frankfurter Ring. Hier ist ein E-Scooter-Fahrer auf der Autobahn unterwegs. Ansonsten ist im Moment alles frei.
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3: Heute gibt es ein musikalisches Geburtstagskind. Belinda Carlisle wird 68 Jahre alt und trotz ihres Alters hat die Sängerin vor kurzem erst wieder gezeigt, dass sie ihre großen Hits auch heute noch richtig gut drauf hat. Mehr dazu gibt's gleich. Ich bin Lisa Wohleib. Schön, dass ihr da seid. Ciao.

guten Start in den frühen Montag. Da gibt's heute was zu feiern. Belinda Carlisle wird 68 Jahre alt. Wir könnten ihr jetzt natürlich ein Ständchen singen, aber wahrscheinlich lassen wir das lieber, denn Belinda Carlisle kann das deutlich besser als wir. Vor ein paar Wochen hat sie ein Video gepostet, in dem sie gemeinsam mit ihrer Band einen ihrer großen Hits Unplugged performt.

Belinda Carlisle war da übrigens nicht zum Spaß auf der Bühne. Sie war als Special Guest mit Take That auf Tour. Und wir sagen alles Liebe zum Geburtstag, Belinda Carlisle.

0: bin Justin Hamm. Wegen des riesigen Waldbrandes im Hohen Venn werden nun doch Teile der Stadt Monschau in NRW evakuiert. Erstmal sind 17 Häuser betroffen. Dabei war man in Monschau eigentlich davon ausgegangen, dass die Flammen nicht übergreifen. Der Brand, der seit Freitag in Belgien wütet, hat schon rund 30 Quadratkilometer zerstört. Löschhubschrauber aus den Niederlanden, Flugzeuge aus Schweden und Feuerwehrleute aus Deutschland und Luxemburg helfen inzwischen mit. Wir bleiben beim Thema. Die SPD-Bundesminister haben einen Hitzeaktionsplan vorgelegt, inklusive Forderung an die Union. Thomas Bremser hat die Details.
1: Bund, Länder, Städte und Gemeinden müssen an einem Strang ziehen beim Klimaschutz. Das ist im deutschen System aber gar nicht so einfach. Dafür müsste das Grundgesetz geändert werden. Etwa damit der Bund Dinge mitfinanzieren kann, die eigentlich in den Händen der Kommunen liegen. Mehr Hitzeschutz in Kliniken oder mehr Grün in Städten.
0: Das waren die Nachrichten um 5:30. Es sind einige Schauer und Gewitter unterwegs. Abseits davon ist es locker bewölkt. Die Tiefstwerte, die liegen bei 18 bis 14 Grad. Zum Wochenstart ziehen sich die Schauer und Gewitter im Tagesverlauf Richtung Alpen zurück und die Sonne kommt dann raus. Es kühlt aber auf rund 25 Grad ab. Am Dienstag und Mittwoch bleibt es im Norden Bayerns unbeständig mit Schauern. Richtung Alpen zeigt sich die Sonne öfter und es wird vorübergehend auch wieder wärmer.
2: Ist inzwischen 80 Jahre alt. Ans Aufhören denkt er aber noch lange nicht. Und ausgerechnet mit 77 hat er seinen allerersten Nummer-1-Hit gelandet. Welcher Rekord dahinter steckt, das erfahrt ihr gleich. Ich bin Lisa Wohleib. Schön, dass ihr da seid.

0: schönen Montag. Udo Lindenberg ist vor 3 Monaten 80 Jahre alt geworden und trotzdem begeistert er immer noch seine jungen Kolleginnen und Kollegen. Stefanie Heinzmann zum Beispiel wird ihre erste Begegnung mit Udo nicht so schnell vergessen.
1: So diese Leichtigkeit, die dieser Typ mitbringt, die ganze Crew, da ist so viel Lebensfreude und so viel Spaß an der Musik und an diesem Miteinander. Da denke ich wirklich gerne dran zurück.
0: Ganz besonders war natürlich auch die Zusammenarbeit von Udo Lindenberg mit einem anderen jungen Künstler. Mit dem Rapper Apache 207 hat er Komet aufgenommen und damit einen neuen Chartrekord aufgestellt. Heute vor 3 Jahren war Komet zum letzten Mal die offizielle Nummer 1 der deutschen Charts. Insgesamt stand der Song

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1: Ich bin Justin Hamm. Die belgischen Behörden haben zur Bekämpfung des größten Waldbrandes in der Geschichte unseres Nachbarlandes Einsatzkräfte aus Deutschland angefordert. Die Helfer sind auch schon unterwegs. Mehr als 2700 Hektar stehen in Flammen. Nun haben die Behörden eine Evakuierung in Teilen der nordrhein-westfälischen Stadt Monschau angeordnet. Notunterkünfte waren bereits vorbereitet worden. Die Lage vor Ort bleibt dynamisch. Umweltverbände fordern von der Bundesregierung mehr Schutz vor Hitze und Klimafolgen. Die Deutsche Umwelthilfe verlangt, Klimaschutz und Klimaanpassung als Gemeinschaftsaufgabe im Grundgesetz zu verankern. Und auch der BUND fordert ein wirksames Vorsorgepaket. SPD-geführte Ministerien wollen in dieser Wahlperiode noch eine Grundgesetzänderung anstoßen. Die Union zeigt sich skeptisch. Eine nötige Zweidrittelmehrheit im Bundestag gilt als unsicher. Russland hat seinen prominenten Chefökonom Andrei Klepatsch entlassen. Dieser hatte zuvor öffentlich gesagt, Russland könne den Abnutzungskrieg gegen die Ukraine nicht gewinnen und steuere auf eine Krise zu. Laut russischen Medien soll die Entlassung nach einem Anruf von oben aus dem Kreml erfolgt sein. Wegen der anhaltenden Trockenheit ist das Feuerwerk beim Dachauer Volksfest am Abend gestrichen worden. Schon der ursprüngliche Termin am Donnerstag war ausgefallen. In Neumarkt soll heute Vormittag entschieden werden, ob es dort am Abend ein Feuerwerk gibt. Die Stadt hofft auf ausreichend Regen. Straubing hält an seinem heutigen Feuerwerk beim Gäubodenvolksfest fest. Mit dem besten deutschen Ergebnis seit 28 Jahren ist die Leichtathletik-EM in Birmingham zu Ende gegangen. Zum Abschluss gab's nochmal Gold für Team D. Hindernisläufer Frederik Ruppert triumphierte über 3000 Meter. DLV-Verbandsvorstand Büttner zeigte sich in der ARD stolz.
2: Dass wir ein neues Selbstbewusstsein haben, dass wir nach 2 Jahren, ich erinnere mich noch gut daran, in Budapest waren wir ja wirklich ganz weit hinten, dass uns die Arbeit wirklich gelungen ist, jetzt nochmal ein ganz anderes Selbstverständnis auch zur eigenen Leistung zu haben, als Team aufzutreten und mit breiter Brust hier rausgehen, auch wieder stolz sein, den Adler tragen zu können und dann loszulegen.
1: Die deutsche Bilanz in Birmingham, 6-mal Gold, 10-mal Silber und 5-mal Bronze. Es ist jetzt 2:15. Es sind einige Schauer und Gewitter unterwegs. Abseits davon ist es locker bewölkt. Die Tiefstwerte, die liegen bei 18 bis 14 Grad. Zum Wochenstart ziehen sich die Schauer und Gewitter im Tagesverlauf Richtung Alpen zurück und die Sonne kommt dann raus. Es kühlt aber auf rund 25 Grad ab. Am Dienstag und Mittwoch bleibt es im Norden Bayerns unbeständig mit Schauern. Richtung Alpen zeigt sich die Sonne öfter und es wird vorübergehend auch wieder wärmer. Keine Staus, keine Gefahrenmeldungen, es ist alles frei.
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3: Ich bin Lisa Wohleib, schön, dass ihr da seid. Auch wenn bei euch vielleicht gerade nicht alles rund läuft, bleibt am Ball und macht weiter. Manchmal entstehen dann nämlich ziemlich gute Dinge. So wie I Will Survive von Gloria Gaynor. Das Lied ist entstanden, als der Songwriter gerade seinen Job verloren hatte. Aus seinem Frust schrieb er einen der größten Mutmach-Hits überhaupt. Hier ist Gloria Gaynor mit I Will Survive.